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0: 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Das war's mit dem Kalender. Magdalena Stammler bedankt sich fürs Zuhören und schickt beste Grüße aus dem FRS-Studio.
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0: 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Das war's mit dem Kalender. Magdalena Stammler bedankt sich fürs Zuhören und schickt beste Grüße aus dem FRS-Studio.
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0: Stimme dazu. Mehr braucht es eigentlich nicht, wenn zwei Leute am Werk sind wie Amy Levere und Will Sexton. Das Duo aus Memphis, Tennessee, das eine ganz eigene, dem Genre des Americana zuordnbare Mischung spielt, darf man durchaus in einem Atemzug nennen mit Simon und Garfunkel oder Sonny und Cher. Glück für das musikbegeisterte Herz hier im Salzkammergut, dass das Kino Ebensee seine Fühler wirklich in viele Richtungen ausstreckt. Denn Amy Levere und Will Sexton spielen eines ihrer wenigen Europakonzerte des Jahres genau hier, und zwar heute. Um 20.30 Uhr im Kino Ebensee. Tickets gibt's noch an der Abendkasse, für SchülerInnen und Studierende übrigens zum Jugendticketpreis. Nochmal zurück zum Thema Punk. Eine hochexplosive Mischung kommt heute Abend nach Bad Ischl. Hand Grenade nämlich, deren Sprengstoff TNT aus Stoner und Classic Rock besteht, mit einer Prise Metal und einem Schuss Punk. Die vier Musiker aus Vöcklabruck lassen es wummern und duschen heute Abend in der Kurdirektion. Supported werden sie von Da Schneider, der solo an der Gitarre alles Mögliche und Unmögliche im Leben in Dialekt Punkrock gießt. Hand Grenade und Da Schneider in der Kurdirektion Bad Ischl heute Abend ab 20 Uhr. 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Das war's mit dem Kalender. Magdalena Stammler bedankt sich fürs Zuhören und schickt beste Grüße aus dem FRS-Studio.
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FUNK von der großartigen Bette Davis vom 1975er Album Nasty Gal. Der pure Funk. Sehr sexy und heftig, einfach was die Frau da an drei Platten, hab ich, glaube eine vierte gibt es da noch, damals produziert hat. Wirklich richtig gut. Und ja, ein Weggefährte von der Bette Davis war damals auch der Jimi Hendrix. Man sagt ja, sie war maßgeblich dafür verantwortlich, den Miles damals auf den Rock gebracht zu haben. In Jimmy hat sie ihm vorgestellt und die Fusion-Epoche quasi damals eingeleitet wurde. Ja, deswegen spielen wir jetzt den Jimi Hendrix drauf mit der Nummer Foxy Lady von seinem Debüt, The Jimi Hendrix Experience. 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

Soda, wir machen weiter mit dem großartigen Karl Charlie Ratzer. Und zwar gibt es da zum alljährlichen Record Store Day heuer einen Release mit den Early Years, also alte Projekte vom Charlie Ratzer, zusammengefasst auf einer Compilation. Unerschwinglich, wenn man sich als Single kaufen möchte, also wenn es irgendwas von den Sachen oder daheim im Dachboden einmal dumm liegen habt oder vom Papa oder vom Opa aufgehalten, wie gesagt, schon ziemlich hoch gehandelt im Internet. Umso cooler finde ich solche Releases zum alljährlichen Record Store Day. Das ist ein Schalter Release, österreichisches Label, und die haben da quasi ein kleines Best-of bzw. eine Compilation zusammengestellt. Und die nächste Nummer nennt sich White Flames vom Projekt Charles Riders Corporation. Und danach möchte ich euch gleich nur eine Nummer vorspielen von derselben Mannschaft, sage ich jetzt einfach einmal, I Remember the Blues. Viel Spaß!

Entschuldigung, liebe Leute, ich habe mich gerade bei der Ansage vorher verdauen. Ihr habt es gehört, Charles Riders Corporation mit White Flames, allerdings nicht von derselben Truppe I Remember the Blues danach, sondern die Nummer Get Out of My Way vom Ratzer seinem allerersten Projekt The Slaves. Das kommt davon, wenn man die Platten noch nicht so gut kennt. Beziehungsweise habe ich mir sie erst unlängst gekauft. Wie gesagt, es ist ein Record Store Day Release aus dem Jahre 2018. Lege euch sehr ans Herzen, Karl Ratzer, The Early Years. Weiter geht's mit zwei Beatles-Nummern, die ich eigentlich schon immer mal spielen wollte. Und sie haben mir nie eingepasst, aber heute passen sie richtig gut, finde ich. Und ja, sind auch meine zwei absoluten Lieblingsnummern von den Beatles, I Am The Walrus und Strawberry Fields Forever.

Gut, weitermachen wir mit einem Gespann namens Madrigal. Habe ich in Leipzig in einem Plattenladen gefunden oder bin darauf gestoßen. Es steht da, oder ich bin eigentlich neugierig geworden wegen einem Pickerl, was da oben biegt. Da steht One of the Great Lost Growls of the East Coast Drone Underground. Das hat mich da ein bisschen hörig gemacht und auch das Büdel von ihm mit der Gitarre und der Zigaretten im Mund, wie er da gerade oben sitzt auf seinen Sessel und aufnimmt, hat mich begeistert und die habe ich mir einfach umgeschaut gekauft und muss sagen, ein absolutes Meisterstück meines Erachtens und ja, ist anscheinend oder wird hoch gehandelt, die Original Releases und Originalpressungen unerschwinglich, auch wird verglichen mit The Velvet Underground, die späten Velvet Underground oder Suicide oder The Phantom Saints vom Style her. Im Prinzip gibt es jetzt zwei Nummern von der B-Seite zum Hören und zwar die Nummer Fallen Tree und BB's Final von Madrigal.

Psychedelic Drone Music bezeichnet man. Den Stil von den beiden Nummern, was ihr gerade gehört habt, das waren nur eher die zugänglicheren Songs von dem Album vom Madrigal. Ich bin sehr froh, dass ich da drauf gestoßen bin. Ja, lege euch ans Herz und es bleibt spannend. Allein die A-Seite ist genau eine Nummer und da geht es richtig ab. Wie gesagt, one of the great last grails of the East Coast Drone Underground Music steht da oben. Geile Platte. Vielleicht habe ich euch ja da auf was Cooles gebracht, was euch taugt. So, es geht weiter mit wieder einer Rarität, muss man sagen, der Band Acid, österreichische Band und deren Debütalbum aus dem Jahre 1974. Robert Banger, Herbert Nowacek, Rudi Steger und ja, viele andere haben da mitgemacht, vor allem auch der Willi Resetaritz mit den Backing Vocals. Eine absolute Rarität ist einmal nachgepresst worden, auch vom Schalter Records Label. Ich habe da gerade in meiner Hand das Original, wird auch mittlerweile schon sehr hoch gehandelt. Coole Platte. Vorspielen mag ich euch den Song After Midnight. Acid.

Don't Let It Get You Down vom Kevin Ayers und meinem Lieblingsalbum von ihm, Banana Moor. Wunderschöne Nummer, superschöner Ausklang zur heutigen Sendung. Wir sind mittlerweile am Ende angekommen und zu guter Letzt spüre ich eine richtig, richtig coole Nummer vor vom David Axelrod. Habe ich mir auch im Zuge des Record Store Day gekauft, und zwar sein Debütalbum A Song of Innocence. A Suit in Seven Parts. Er hat sich da inspirieren lassen von den Niederschriften vom William Blake, und die Schlussnummer heute wird sein Holy First Day. Ich sage wie immer, danke fürs Einschalten. Wir hören uns jeden zweiten und vierten Samstag um 7 Uhr am Abend und am darauffolgenden Samstag um 9 Uhr Vormittag. Danke, viert euch.

0: 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Ein bisschen mehr über den Inhalt erzählt Sarah Kuratle jetzt selbst.
1: Der Roman wird aus zwei Perspektiven erzählt, aus der Perspektive von Alice und aus der Perspektive von Gregor, den beiden Hauptfiguren. Die jeweiligen Abschnitte im Roman sind auch überschrieben mit Alice oder Gregor, je nachdem, aus welcher Perspektive gerade erzählt wird. Die beiden kennen sich von ihrer gemeinsamen Schul- und Studienzeit. Die haben sie auf einem Kolleg verbracht, einer besonderen Forschungs- und Lehreinrichtung für den Artenerhalt von Pflanzen, auf einer Insel umgeben von großen Gärten. Es gibt ein wachsendes Archiv, in dem Saatgut von Pflanzen, die vom Aussterben bedroht sind, abgelegt wird. Da ist die Hoffnung der Kollegsmitglieder, dass es irgendwann wieder mehr Lebensraum geben sollte für diese Pflanzen. Und der Roman setzt an der Stelle an, an der Alice die Insel verlassen hat. Der Hauptgrund ist, dass sie auf der Insel nicht Alice sein konnte, sondern sich auszugeben hatte als Schüler und Student Alois. Es ist eigentlich eine rein männliche Gesellschaft, die sich da um den Artenerhalt der Pflanzen kümmert. Alice ist dort weggefahren mit einem roten Boot über den See aufs Festland und ist jetzt dort in seinem Wasserlabyrinth unterwegs. Gregor ist auf der Insel zurückgeblieben, der Freund von Alice oder eben Alois. Und kurz nachdem Alice weggefahren ist, ist dann dort eine andere Figur aufgetaucht mit dem Namen Terra, eine andere Frau. Und hier beginnt der Roman. Gregor. Ich ging im Fluss meine Hände waschen. Immer, sagte er. Einmal sei er hineingefallen, im Fluss über den See bis zur Insel getrieben, mehr als 700 Kilometer weit. Es grauste mich daheim, es war voller Dreck. Mehrmals täglich sei er zum Fluss gegangen, das letzte Mal vorm Schlafen mitten in der Nacht. Die Nächte der Stadt musst du suchen, keine kommt von selbst. Wenn es regnete, habe er versucht, seine Mutter nach draußen zu ziehen, wenn ihre Haare fettig glänzten. Nass oder nachts sehen Haare gewaschen aus. Sein Freund Alois, der ihm gegenüber saß, schüttelte den Kopf. Das mit dem Fluss glaube ich dir nicht. Wie bist du auf die Insel gekommen? Im Fluss, natürlich im Fluss, wehrte Gregor ab. Es wird Abend, ist schon Nacht, als Gregor über Stufen aus dem Kolleg hinabsteigt, dann hinauf durch die hängenden Gärten in schwere Luft. Blind findet er sich zurecht, kennt die Pflanzen, die Wege dazwischen inwendig, auswendig sowieso. Mit bloßen Händen tastet er Beete ab, spürt, sind sie zu feucht, zu trocken, ist die Erde warm. Manchmal taucht Gregor seinen Arm bis zum Ellbogen in die Erde oder in die Bewässerungskanäle ins Wasser aus dem See. Ruhe findet er nicht. Ein letztes Mal schaue ich nach, sagt er sich. Während die anderen, glaubt er, schlafen, geht er die Gärten ab, gießt wo nötig Wasser nach. Am Nachthemd reibt er seine erdigen Hände trocken, schläft im Bett unter der Decke später nackt. Die Gräser, Stauden, Bäume hat Gregor über die Jahre vermessen, sie auf Papier gezeichnet. Alois, sein Freund, übermalte seine Zeichnungen. Pass auf, du übermalst die Enden, wo sie aufhören. Danach dazwischen ist Luft, nicht viel mehr. Alois antwortete, diese Enden gibt es nicht, das weißt du selbst. Im Ganzen sind die Gärten eine Pflanze. Selbst die Welt, aber es wisse er Alois schon von der Welt auf einer Insel. Finger schließen sich um Gregors Handgelenke, kreisen auf den Spitzen über seine Handflächen. Wer bist du? Flüstert Gregor. Leiser hört er von den Nachtkerzengewächsen her die Stimme. Du könntest mich vermessen, wie du auch die Pflanzen vermisst. Die Nacht sei zu dunkel, er trage kein Maßband bei sich. Das glaube ich dir nicht. Wie ist meine Haut, ihre Farbe? Er sehe wenig, Ich weiß nicht. Jetzt ist sie grau, wie meine auch. Zuerst vermisst er die Hände unterm Strauch, wie lang die Finger, wie breit das Handgelenk. Dann die Arme, die Schultern, auch die Brust. Sie ist nackt. Bring mir Kleider nächste Nacht. Ein langes Hemd, sonst friere ich. Alice. Der Schnee überraschte sie. Auf der Insel war es längst Frühling, als sie im Stillen aufbrach. Sie dachte, das ist am Festland gleich, grün oder grau, dabei ist es weiß. Selbst bei Nacht, selbst der See scheint an den Ufern gefroren bläulich weiß. Alice ist überrascht, wie kalt ihre Füße jeden Abend sind. Über Tag vergisst sie sie beim Gehen, spürt in der rauen Luft bloß Nase und Wangen zwischen Stirnband und Schal. Sie würde Gregor jetzt zustimmen. Der Wind ist ein Graus. Ihn nicht erinnern, wo kämen die Samen hin ohne Wind? Was würde aus den Gärten der Welt? Solche Sätze brachten sie auf der Insel ins Stocken. Auch früher, da war ihre Welt eine Wohnung. Alice bückt sich, studiert, wie sich Tierspuren verschiedener Art im Schnee kreuzen, wie die Arten aneinander hängen, zusammenleben, wie es anders nicht geht. Die Spuren werden weniger, hört sie ihre alten Lehrer sagen, das Bild werde eintönig, weniger gemustert. Unter der Erde ist es gleich, sagte Gregor, ein Ohr am Boden der Gärten. Es ist still. Früher hörte ich Musik. Sie zwickte ihn in den Arm. Du bist mit deinen Ohren woanders. Für die Nächte am See vor der Flussmündung gibt es Holzhütten über Eis und Wasser. Sie sind verlassen, niemals leer. Schmale Stege führen zu den Türen, die meist einen Spalt offen stehen. Kalt ist es drinnen wie draußen, die Fenster sitzen locker. Durch Ritzen im Fußboden streckt Alice ihre Finger ins Freie. Zuerst sucht sie warme Socken, dann letzte Vorräte, Kirschmarmelade. Sie kratzt die Schimmelkruste ab, grün und grau, taucht einen Löffel, den sie findet, tief ins kirschrote Glas. Louise, sagt sie dann. Sie versucht sich zu erinnern, ob Kirschen in der Wohnung, ob ihre Arme bis zum Baum im Innenhof reichten. War es überhaupt ein Kirschbaum? Wie hoch wird so ein Baum? Gregor wüsste es. Alice spricht zu sich selbst, spricht anders als auf der Insel. Seit der Fahrt über den See klingt ihre Stimme verstellt. Vielleicht spricht Louise so ähnlich. Alice erinnert sich nicht, an die Marmelade schon, an Louise' Stimme nicht. Sie setzt sich vors größte Fenster. Schnee fällt als löcheriger Vorhang hinterm Glas, versperrt mit der staubigen Stehlampe den Ausblick vom Fensterbrett. Wann hört es auf? Der Schnee ist im Weg, für die Augen, auch für die Füße, die Stirn. Alice. Es hört sich an, als ob Fische. Als wäre Alice eingeschlafen im Wasser. Der Holzboden und seine Spalten ließen es zu, dass von unten Wasser, ein Fisch, vielleicht eine Schlange. Aber der See ist gefroren, sagt sie sich laut. Aufgewacht von ihrem eigenen Husten klopft sie auf Holz und Eis zwischen Hütte und See auf ihre Brust. Bis es aufhört, das Träumen, das Husten, ich bin allein, die Fische schwimmen ohne mich. Anders kennt sie es nicht, Vögel flogen, alles schaute vom Fensterbrett in der Wohnung lange Tage in den Innenhof. Auf der Insel war sie freier, die Vögel aber flogen weiter. Es gibt mehr, das wusste sie, versteckt in der Wohnung. Es zieht mich weg. Flüsterte sie Jahre älter in den Gärten. Das sagst du nur, sagte Gregor, meinte, es war ja nicht ernst mit dem Schwimmen. dem Alleinsein. Tage, eigentlich Jahre, saß sie fest. Ich bin Alice, das war sie meistens bloß für sich. Den Mantel lässt sie hängen, steigt durchs Fenster aufs Eis. Sie will, wenn sie nicht einbricht, zu diesem Baum im See zur Hälfte in der Luft. Halb Wasser, halb Wind, eine Chimäre. Das will sie auch sein, wenn sie auftaucht, ein Vogel, absinkt, ein Fisch. Gregor. Wenn Gregor seine Hände wäscht, seine Füße, dann gehören sie eine Zeit lang wieder ihm. Für sich allein sagt er es auf, meine Hände. Sie waren es nicht, als er zu klein, sich zu wehren, mit Händen, mit Füßen, meine Füße. Er wiederholt sich. Im See am Ufer der Insel wäscht er den Dreck ab. Jahre, Kindheit, Jugend, der Fluss war nicht lang genug. Den Rest dieses Körpers bedeckt er mit Kleidern, nachts mit einer Decke, als wäre weiße Wolle ein Schutz oder ein weißes Blatt. Der Junge war ein anderer. Gregor ist der See näher als seine Mutter. Wäre der See ein Meer, er könnte sie vergessen, wie sie traurig war, aus Flaschen trank, ihn warten ließ. Es täte nicht mehr weh. Es wäre, glaubt er, um sie beide weniger Schuld. Der See ist zu klein. Schwimmen, ist er sich sicher, hat er mühelos verlernt.

0: Sarah Kuratle erzählt jetzt, wie es ihr beim Schreiben ihres zweiten Romans ergangen ist.
1: Also für mich war das zweite Buch wirklich schwierig, vor allem den Anfang zu finden, weil ich bin mit dem Thema auch konfrontiert worden, während ich aus Greta und Janis gelesen habe. Also so eben, ob ich schon angefangen habe mit dem nächsten und das sei eben so schwierig und der erste Satz vom zweiten Buch und habe das dann auch eher so abgetan. Und dann hat sich wirklich lange kein erster Satz vom zweiten Buch eingestellt. Ich konnte recherchieren, sammeln, auch mit den Figuren schon so einen Umgang haben und über sie nachdenken, aber mir hat einfach der Anfang gefehlt, um zu schreiben. Und wenn der nicht da ist, wenn der Satz nicht da ist, oder die Sätze nicht so kommen, dann komme ich nur bis zu einem bestimmten Punkt auch von der Geschichte. Das war beunruhigend für mich. Dafür, als dann der erste Satz da war, war das gleich der erste Absatz. Da hatte ich dann gleich so einen Fluss gefunden und weitergeschrieben in einem Zug. Der Satz war auch da, da war ich unterwegs. Ich weiß nicht, war ganz aufgeregt, ich muss jetzt schnell nach Hause und den aufschreiben in Ruhe, weil es wird weitergehen, das habe ich gespürt. Ja. Ich habe den Eindruck, wenn ich schreibe, dass ich dem Erleben von den Figuren näher komme, wenn ich das so in dieser Komplexität auch zeige, dass Vergangenheit, Zukunft, Gegenwart, dass das ineinander übergeht, dass da nicht so klare Grenzen sind, wie wenn wir es nacherzählen. Das ist der Hauptgrund eigentlich, weil ich immer beim Schreiben der Ausgangspunkt sind diese Figuren, vor allem Alice und Gregor, daher auch diese beiden Perspektiven. Und dann das Bemühen darum, ihnen näher zu kommen, dem, was sie ausmacht und auch dem, was ihnen widerfahren ist. Wenn ich anfange zu schreiben, also es gibt vorher immer eine Phase des Recherchierens und auch Notizen und des Nachdenkens, Hineinspürens, aber wenn ich dann wirklich am Text sitze, weiß ich trotzdem noch nicht rundum Bescheid über diese zwei. Vieles ergibt sich dann mit der Sprache, mit dem Text und das ist dann so ein Vortasten. Und das habe ich jetzt in diesem Buch auch parallel vorgenommen. Also es ist auch so geschrieben. Ich habe wirklich immer auch im Wechsel die beiden Perspektiven eingenommen. Begonnen mit Gregor auch, also das war auch der Beginn, und dann mit Alice. Die Abschnitte sind nicht sehr lange, also ich bin dann immer wieder zur anderen Figur auch zurückgekehrt. In den jeweiligen Abschnitten kommt man aber auch immer auch der anderen Figur näher, weil die ja zusammenhängen.
0: Ich stelle mir das schwierig vor, dass man da eine Kontinuität entwickeln kann, weil die braucht es ja, um eine Geschichte zu erzählen. Eine Geschichte ist auf irgendeine Weise immer ein Fluss.
1: Ja, ich meine, wenn man es jetzt im Buch anschaut, sind es kleine Stücke. Wenn man es dann liest oder auch wie es geschrieben ist, es ist recht langsam geschrieben. Also es ist ja auch ein Text, der eigentlich erst dann gut wirken kann, wenn er langsam gelesen wird. Also wenn das jetzt im Buch 1,5 Seiten sind, sind das aber keine Seiten, die man überfliegen kann und schnell lesen kann, sondern seine Zeit braucht und auch ein Innehalten wiederum braucht oder dass auch die Sprache manchmal wie einfordert, dass so ein Stopp kommt und dass etwas nachwirken kann. Von daher ist es auch nicht so, dass ich an einem Vormittag springen musste, sondern ich bin immer länger an einem dieser Abschnitte befasst gewesen. Und dann halt auch immer wieder gelesen selber, um weiterzuschreiben, immer die bisherigen Textstücke gelesen, in der Reihenfolge, wie ich sie geschrieben hatte.
0: Liest du laut?
1: Ja, immer. Ich lese es immer laut mir vor. Auch schon beim Schreiben, zuerst wird gesprochen, also zuerst sind sie wirklich im Mund und dann schreibe ich sie erst auf.
0: Es gibt in den Rezensionen sehr viele Zuschreibungen. Dystopie kommt öfter vor. Nature Writing, rettet die Welt, kommt vor. Was ist dieses Buch für dich?
1: Es ist schon in erster Linie die Geschichte eben von Alice und Gregor. Und dann braucht diese Welt, in der Vielfalt bedroht ist. An der Oberfläche ist diese Pflanzenvielfalt bedroht. Aber es geht auch um menschliche Vielfalt oder verschiedene Arten zu sein auf der Welt. Diese Vielfalt eigentlich, Vielfalt, ja, dieses Bunte, dieses Reiche, dieses immer überall andere und doch miteinander Verwachsene, das war es eigentlich. Die Figuren können für mich auch nie sein ohne die Welt, in der sie sich bewegen. Die bedingen sich wechselseitig oder sind sich auch immer wieder Spiegel. Also dieses Innen-Außen, diese starke Trennung gibt es dann. Das wird ja manches in der Landschaft, scheint vielleicht auch surreal, aber ist eben einfach auch ein Stück weit Ausdruck dieses Erlebens der Figur, die da gerade durchgeht, die das sieht und so wahrnimmt und mit dem Wahrnehmen auch spürt. Es ist vieles schon zerstört in dieser erzählten Welt. Es gibt aber diese Insel, so ein letzter Ort, wo eine Vielfalt der Pflanzen gehegt und gepflegt wird, die wiederum aber auch stark bedroht, weil das fast schon wie ein heiliges Bündel ist. Also die bemühen sich nicht groß darum, diese Mitglieder vom Kolleg für Lebensräume rundherum zu kämpfen oder Widerstand zu leisten. Eigentlich gar nicht. Das ist ein weiterer Grund, warum die Alice die Insel verlassen hat. Also weil sie mit dem nicht so gut mitgehen konnte. Von daher ist es auch wesentlich für die Geschichte, dass sie ausbricht, wo sie dachte, da wurde ihr etwas zugewiesen, das stimmt so nicht. Dann aber auf sich allein gestellt nicht gleich dahinter kommt oder auch gar nicht ganz dahinter kommt, wer sie jetzt eigentlich ist, eben für sich allein. Scheint eine Illusion zu sein.
0: Die ist ja nicht nur zur Anzahl der Rezensionen zu gratulieren, sondern auch, dass die nahezu alle ausgezeichnet sind. Erstaunt dich, dass das so ein nicht ganz leicht zu entschlüsselndes Buch so viel Zustimmung gefunden hat bei den Rezensenten?
1: Ja, erstaunt. Es freut mich, dass sie sich dem gewidmet haben, so intensiv. Es ist kein dickes Buch, aber man muss sich sicher damit auseinandersetzen. In Ruhe eben lesen, vielleicht so zu lesen, dass man es zumindest in der Vorstellung auch hört, den Text, weil er viel über Klang und Melodie sich mitteilt. Und es freut mich, wenn es diese Ohren gibt für diese lyrische Art zu schreiben. Es ist zwar ein Roman, aber wie ich gearbeitet habe, ähnelt es ein Stück weit meiner Arbeit an Gedichten. In den Medien und überhaupt in der Wahrnehmung, in der Buchhandlung, es dominieren ja diese eher klassischen Erzählungen oder die großen Romane. Und es ist schön, wenn da offene Ohren sind, auch für diese Form von Spracharbeit, die zugleich aber eben auch ganz stark eine Arbeit ist am Menschen und am Menschsein. Meine Mittel sind die sprachlichen, um das zu erforschen, was es heißt, ein Mensch zu sein, auf der Welt zu sein, mit anderen Menschen zu sein, mit anderen Arten zu leben auch, anderen Entitäten, die nicht menschlich sind. Ja, also da war viel Freude.
0: Du hast auch sehr viele Lesungen. Gehst du gern auf Lesereise?
1: Ich mag das schon gerne, wenn der Text laut wird. Dadurch, dass ich ihn lese und es entsteht da ganz oft ein Austausch mit denen, die zuhören oder auch mit anderen, die lesen. Jetzt war ich zum Beispiel beim Literarischen Herbstgestart in der Schweiz und das war dann so ein Festival, mehrere Tage, es haben viele verschiedene Autoren gelesen und das schätze ich sehr, diesen Austausch, weil wir zum Teil ähnliche Themen und Probleme haben, dann aber so unterschiedliche Herangehensweisen und das erfrischt den Blick auf vieles. Ja, es ist auch immer eine Gelegenheit, herumzukommen mit dem Buch. An sich bin ich gern unterwegs. Passt auch zu dieser Geschichte, das Unterwegssein, finde ich. Zumindest zur Figur von Alice.

0: Sabine Schönfellners neuer Roman trägt den Titel Schneckenkönigin. Er erzählt von einer jungen Frau, berufstätig mit Partner und Kind. Sie leidet unter Erschöpfungszuständen, die ihr das Leben schwer machen und sich auch auf ihr familiäres Umfeld auswirken. Kein einziger Arzt hat ihr eine exakte Diagnose, eine Behandlungs- oder gar Heilungsmöglichkeit in Aussicht gestellt. Wie soll und kann man mit so einer Situation umgehen? Das ist die Frage, mit der sich die Protagonistin tagtäglich plagt und mit der sich auch der Roman beschäftigt. Sabine Schönfellner liest zuerst einen Ausschnitt aus Schneckenkönigin und spricht im darauffolgenden Interview über ihre Beweggründe, sich intensiv mit den Themen auseinanderzusetzen, denen der Roman gewidmet ist.
1: Ohne Schlüssel ließ sich das Fenster nicht öffnen, nur kippen. Clara stellte sich vor, vom Bett aufzustehen, sich auf der beigen Fensterbank abzustützen und am Fensterrahmen zu rütteln, bis er doch nachgeben würde. Käme dann ein kühler Windhauch herein? Oder war es draußen so dumpf drückend wie unten in der Einfahrt der Rettungswegen, wo sie gestern angekommen war? Sie hatte noch gedacht, dass es in dieser Nacht nicht mehr abkühlen würde. Dann hatten sich die Schiebetüren hinter ihr geschlossen. Der Rettungswagenfahrer hatte das Klemmbrett an der Aufnahme abgegeben und ihr noch aufmunternd zugenickt, bevor er sie auf der Liege zurückgelassen hatte. Sie hatte am Anfang gedacht, dass sie schnell eine Antwort bekäme, dass man sie entweder gleich wieder wegschicken oder ernst ansehen würde, dass jemand die richtige Untersuchung oder den richtigen Test finden würde und dann wäre alles geklärt. Aber sie hatte die ganze Nacht in diesem Zimmer zugebracht, wo es nichts zu sehen gab. Nur die großen Fenster mit den Metalldornen zur Taubenabwehr draußen auf dem Fensterbrett. Sie hatte lange aus dem Fenster gestarrt, während der Himmel rosa und dann blau geworden war. Sie drückte die Schultern nach hinten, um sich aufzurichten, zu anstrengend. Sie tastete nach der Fernbedienung an ihrem Bett und stellte es höher. Der zweite Turm des Krankenhauses war in ihrem Fensterausschnitt nicht zu sehen. Sie wusste nicht, ob er links oder rechts von ihrem Fenster oder ganz vor ihrer Aussicht verborgen war. Aber sie wusste, dass er da war, genauso hoch und hässlich braun über der Stadt. Frau Kovaric im Bett neben ihr hustete, laut und dreimal hintereinander, dann röchelte sie. »Na, wie kann ich Ihnen denn helfen?« Die Krankenschwester blieb vor ihrem Bett stehen und lächelte sie an. Clara sah sie verwirrt an, war es nicht ihre Aufgabe, das zu wissen? Hatte sie nach der Schwester geklingelt, ohne es zu merken? Der Knopf über ihrem Bett leuchtete nicht. Sie schaute zu ihrem Bettende, aber dort hing kein Klemmbrett mit Diagnosen und Kurven, wie sie es aus amerikanischen Fernsehserien kannte. Sie wusste nicht, ob es für sie schon Kurven und Diagnosen gab und ob die hier in einer Aktenmappe aus Papier abgelegt wurden, die im Schwesternzimmer lag, oder in den Untiefen einer Dateiablage im internen Netzwerk verschwanden. Sie hatte keine Ahnung, wie Krankenhäuser funktionierten. »Geht es Ihnen gut?« Die Krankenschwester sah sie besorgt an. Clara nickte und ließ sich zurücksinken. »Können Sie allein aufstehen?« Noch einmal versuchte sie, sich aufzurichten, ihr wurde leicht im Kopf, grau vor den Augen, sie musste sich nach hinten fallen lassen. »Nein.« Die Krankenschwester seufzte. »Wenn Sie mich brauchen, klingeln Sie. Ich hänge Ihnen nochmal eine Infusion an.« Clara sah ihr nach, sie ließ die Tür einen Spalt breit offen stehen. Clara tastete den Venflon auf ihrem linken Handrücken ab. Ich lese jetzt eine Stelle etwas weiter hinten im Buch. Der Roman ist nicht chronologisch erzählt, das heißt nicht unbedingt, dass das sehr viel später spielt. Wir treffen jetzt den Partner von Clara, das ist Matti. Die beiden sind auf Urlaub und haben noch ein gemeinsames Kind, das Lea heißt. »Aber du bist doch schon viel geduldiger, das ist doch gut«, sagte Matti und bückte sich, um eine schwarze Muschel aufzuheben. »Was meinst du, viel geduldiger?« Clara legte die Hand über die Augen und suchte nach dem Horizont, wo der bewölkte Himmel mit der grauen Meeresoberfläche verschwamm. Weit draußen lag ein Tanker, nicht einmal Möwen waren zu sehen. Seit Lea hast du eingesehen, dass du nicht alles schaffen kannst. Lea lief voraus, deutete auf die Holzpflöcke vor ihnen im Sand, rief immer wieder, das Schiff, auch wenn es nicht wie ein Schiff aussah, sondern wie schief aufragende, grau-grüne Zähne. Vom Aussichtspunkt oben hatte es ausgesehen, als könnte es nicht weit sein, aber nun schien sich der feste Sand kilometerweit vor ihnen auszubreiten. »Siehst du das anders?«, wollte Matti wissen. »Es klingt eher nach Lotte als nach mir.« Bei Lotte war es noch extremer. Clara hatte es anders in Erinnerung, nicht als Einsicht, sondern als Aufgeben. Sie hatte schnell aufgegeben, zu schnell. Schon nach wenigen Tagen hatte sie sich damit abgefunden, dass sie nichts mehr schaffen würde.

Clara hatte Teller im Schrank gesucht und sich alle paar Sekunden umgedreht, um Lotte rechtzeitig auffangen zu können, sollte sie ohnmächtig werden. Lea kam zurück, lief um sie herum, schrie wieder das Schiff und warf eine dunkelgrüne Alge nach Matti. Er machte ihr ein paar schnelle Schritte nach, sie hüpfte wieder voraus. »Ich habe gedacht, sie wäre enttäuscht, sobald sie das Schiff sieht«, sagte Clara. »Ich war sicher, sie würde sich das größer vorstellen.« »Ich finde schon, dass du mit dir selbst jetzt viel geduldiger bist«, insistierte Matti. »Ich habe mich mit manchem abgefunden.« Er wiegte den Kopf hin und her. »Du wirst die Geduld schon noch brauchen.« »Woher willst du das wissen?« Er hatte schon wieder diesen Tonfall, als wäre er Arzt oder Psychotherapeut, als würde er sie über eine schmale Brille hinweg ansehen und ihr wohlwollend zunicken. Als wüsste er mehr über sie, als sie über sich selbst, weil er mehr gelesen hatte. Als würde er nur darauf warten, dass sie etwas einsah, das ihm schon lange klar war. Da drüben hat jemand eine Karte fallen gelassen. Matti lief los, um das Stück Papier zu holen. Lea kam zu ihm, sie bückten sich beide, während Matti es mit spitzen Fingern hochhob. Er hatte auch gestern Abend, als sie von der Terrasse aus den Sonnenuntergang angesehen hatten, zu ihr gesagt, er finde es gut, dass sie sich Pausen nehme, nicht mitgefahren war zum Markt. Warum glaubte er, das beurteilen zu dürfen? Warum ging es immer wieder um ihre Pausen und darum, dass sie sich zurücknehmen sollte? Was, wenn es ihr einfach nur zu anstrengend geworden war, alles mit ihm abzuwägen und auszudiskutieren? Lea riss sie aus ihren Gedanken, drückte ihr die Finger der linken Hand auseinander und einen glatten Stein hinein. Papa sagt, er hat sich das Schiff größer vorgestellt. Ich habe nie gesagt, dass es ein Schiff ist. Es ist ein Wrack. Die Reste von einem Schiff, das auf Grund gelaufen ist und das niemand mehr holen wollte. Warum wollte es niemand mehr holen? Die Bergung wäre zu teuer gewesen. Im Reiseführer steht nicht mehr dazu. Das arme Schiff. Lea lief wieder los. Ihre Mutter hatte am Anfang einmal gefragt, ob Matti auch half mit dem Kind, und sie hatte gesagt, er würde nicht helfen, sondern seinen Teil übernehmen. Das Wickeln, als sie nicht aufstehen konnte, das Wäscheaufhängen, spät abends. Aber trotzdem war er hinter seinem Schreibtisch verschwunden, nach 2 Wochen wieder im Büro. Er hatte kommen und gehen können, sie war auf der Couch geblieben, hatte es vielleicht bis zur Fensterbank in der Küche geschafft und schauen können, ob das kaputte Fahrrad immer noch am Zaun gegenüber hing. Matti stieg in eine flache Lacke, fluchte und zog seinen Fuß zurück. Lea kam angerannt. »Bist du auf einen Krebs gestiegen? Oder eine Muschel?« »Was?« Er sah sie verwirrt an. »Nein, da ist nur Wasser.« »Aber wenn sich das Meer zurückzieht...« Lea machte eine ausladende Handbewegung. »Bleiben Muscheln und Krebse in solchen Lacken zurück? Bist du dir sicher?« Clara trat neben Matti und sah in die Lacke. Der Profilabdruck seines Schuhs war im sonst glatten Sand zu sehen. »Da ist nichts. Mach dir keine Sorgen.« »Sie verstecken sich oft auch im Sand. Es kann sein, dass man sie gar nicht sieht.« »Lasst uns doch zu dem Schiff gehen. Es ist nicht mehr weit«, meinte Clara. Lea lief wieder voraus. Sie umrundete die graugrünen Pflöcke in einem weiten Bogen. »Jetzt muss ich schon über unsichtbare Krebse und Muscheln diskutieren, aber ob meine Socken nass geworden sind, interessiert niemanden«, wandte Matti ein. »Ich frage mich, woher sie das weiß.« »Irgendeines von diesen Sachbüchern, die wir wieder und wieder ansehen müssen«, Matti schien wenig beeindruckt. »Oder eine von diesen Kinderserien erzählt doch etwas Sinnvolles zwischen Kobolden und Rittern.« Matti ging mit schnellen Schritten auf Lea und das Schiff zu, wahrscheinlich um ihr zu sagen, dass sie nichts anfassen sollte. Clara überlegte, ein Foto zu machen von den beiden und dem Schiff, damit sie zumindest eines vom heutigen Tag hätten. Ihr fiel wieder das Fahrrad ein. Es war wochenlang ohne Hinterreifen und Sattel an dem Zaun angehängt geblieben. Eines Morgens musste es die Straßenreinigung mitgenommen haben, nur ein Teil des Fahrradschlosses war zurückgeblieben. Da hatte sie sich gefragt, wonach sie jetzt Ausschau halten, auf welche Veränderung sie warten sollte.

Um von sich aus etwas zu verändern, war sie zu müde, aber sie wusste nicht, wie lange sie es noch aushalten würde, hier zu sitzen und darauf zu warten, dass das Kind einschlief oder aufwachte. Matti winkte ihr zu, Lea rief, komm endlich. Vielleicht sollten sie besser zu dritt ein Foto vor dem Wrack machen, damit sie sich später daran erinnern konnten, wie sie davor gestanden hatten und vergessen, wie lange und mühselig der Weg über den Sand gewesen war.

0: Sabine, was hat denn deine Protagonistin? Bleibt das ein ewiges Rätsel? Das ist die eine Frage. Und die andere, wie bist du auf dieses Thema gekommen?
1: Was die Protagonistin hat, da gibt es mehrere Theorien. Ob es eine klare Krankheit ist mit einer Diagnose, ob es ein Syndrom ist, eine Beschreibung oder eine Krankheit, die man diagnostizieren, behandeln und heilen kann, das geht im Laufe des Romans mehrmals hin und her. Und die Frage ist eher, wenn es schwierig ist, eine Krankheit zu diagnostizieren oder wenn jemand an Zuständen, Schwächeanfällen, Schmerzen leidet, für wen ist es dann wichtig, einen Namen dafür zu haben und wer muss damit umgehen? Das betrifft nicht nur die erkrankte Person, sondern auch das Umfeld. Für mich ist aber eben die Frage, braucht es den Namen, braucht es die Beschreibung oder braucht es nicht eher Wege und Möglichkeiten für jeden Einzelnen, damit umzugehen und herauszufinden, was tut mir gut und was möchte ich daraus machen? Ich habe mich dem Thema angenähert, weil ich ein bisschen was dazu gelesen hatte zu chronischen Erkrankungen und weil ich aber andererseits im persönlichen Umfeld mehrere Krankheitsfälle erlebt habe, wo man sagen muss, rückblickend hätte es schneller gehen können, bis jemand eine Diagnose oder eine Behandlung oder Hilfestellungen bekommt, aber es hat leider länger gedauert und die Frage ist, woran liegt das? Warum ist das vor allem bei weiblichen Personen oft schwieriger oder dauert länger? Und daher habe ich überlegt, ob man daraus eine Geschichte machen kann oder welche Figur sich daraus ergibt.
0: Das Thema deines ersten Romans war gar nicht so wahnsinnig weit entfernt. Da geht es auch um körperliche und seelische Dinge in Fällen, wie sie zum Beispiel alte Menschen erleben, wenn sie nicht mehr alleine ihr Leben meistern können und in ein Heim kommen. Und andererseits um einen jungen Menschen, der sich auf dieses Gebiet begibt und in einem Pflegeheim mitarbeitet.
1: Mhm. Ja, weil es für mich auch darum geht, da genau hinzuschauen und auch etwas zu erzählen, wo man vielleicht nicht sagen würde, das ist eine einfach zu erzählende oder einfach zu konstruierende Geschichte auch. Das ist vielleicht auch frustrierend, im Schreiben und in der Annäherung erstmal rauszufinden, was ist das Erzählenswerte, wie entspannt sich hier ein Bogen, wie nähere ich mich der Figur an und dann vielleicht auch gibt es für die LeserInnen später Frustrationsmomente, wo man sagt, ich möchte das jetzt aber genau wissen oder ich möchte eine Lösung haben am Ende. Ich glaube aber, dass man viel über persönliches Erleben, sei es eben übers Alter oder über Krankheiten vermitteln kann, wo man sagen kann, so einfach ist es leider oft nicht und man kann sich dem annähern und Prozesse verstehen, lernen, wenn man bereit ist, sich darauf einzulassen, auf eine Figur, auf eine Geschichte, wo es nicht auf den ersten Blick offensichtlich ist, was am Ende herauskommen wird. Das Schwierige ist, finde ich, wenn man sich mit medizinischen Themen auseinandersetzt, dass es in der Umsetzung stimmen soll, dass es nicht rein erfunden sein soll, sondern dass es auch glaubwürdig sein soll und dass es für Personen, die an solchen Erkrankungen leiden, nicht beleidigend werden soll natürlich, sondern sie auch einfangen soll, wie es ihnen geht. Das war für mich die große Herausforderung. Da habe ich einfach viel lesen und mich auseinandersetzen müssen. Für mich war das Spannende im Schreiben, wo muss man sich hineinfühlen, was erfindet man, was kann man aus Studien oder Auseinandersetzungen, Essays herausnehmen oder was, wenn man sehr in diesem Denken schon drinnen ist, ergibt sich für einen logisch und wird von der Fachliteratur auch bestätigt, dass das so sein kann. Das finde ich immer interessant, das Wechselspiel zwischen dem, was man sich ausdenkt und wie es konkret ausschaut für jemanden, also wie man das auch dann empfinden kann. Mhm. Ich habe es mit anderen Schreibenden und einer Journalistin besprochen, die sich mit dem Thema sehr gut auskennt. Ist das glaubwürdig? Funktioniert das so in der Auseinandersetzung? Aber ich fand es schwierig, im Spannungsfeld zu sagen, ich möchte jemandem eine Stimme geben oder ich möchte mir eine Figur ausdenken und ich möchte eine Geschichte erzählen. Ich möchte aber eben auch nichts ausstellen oder in irgendeiner Form wo juristisch in etwas hineinschauen und damit auch vermeiden zu sagen, ich nehme etwas direkt aus dem Leben.
0: Für die Angehörigen ist so eine Situation auch nicht einfach. Das sieht man im Ausschnitt, den du als zweites gelesen hast. Marty kann sich bemühen, so viel er will. Es wird seiner gereizten Partnerin, die schon lange mit ihren Erschöpfungszuständen zu tun hat, es wird ihr nie passen.
1: Und es haben mich schon Leserinnen darauf angesprochen. Ich habe es auch in Rezensionen gelesen. Die Frage ist, ob ich diesem Partner, der sich wirklich bemüht und eine Lösung finden möchte, gerecht werde. Wo ich sagen muss, das kann ich als Autorin und das kann die Erzählstimme nicht, weil die so nahe ist an dieser Figur, wie die Frau das sieht. Und die sieht ihn ebenso, die ist genervt von ihm und deswegen kann der Text ihm auch gar nicht gerecht werden, im Sinne von, seine Sichtweise zu betrachten und Verständnis für ihn aufbringen, wie schwierig es für ihn ist, weil das ist objektiv betrachtet natürlich sehr schwer für ihn. Da gibt es keinen guten Weg offensichtlich für ihn, ganz egal, was er versucht. Auf der anderen Seite geht es in der Auseinandersetzung auch darum, was darf ich von einer kranken Person oder jemand, der auf eine Diagnose wartet, erwarten? Wie habe ich mich als guter Patient oder gute Patientin zu verhalten? Was wünscht sich der Arzt oder das Umfeld? Was macht es für alle leichter? Aber muss ich das machen? Muss ich liegen bleiben? Muss ich mich schonen? Muss ich noch eine weitere Diagnose und noch eine weitere Untersuchung über mich ergehen lassen? Wem muss ich wo entgegenkommen und was ist mir selbst überlassen? Wo darf ich entscheiden, dass ich das anders machen möchte? Da gibt es, glaube ich, medizinisch und gesellschaftlich unterschiedliche Standpunkte, was man darf oder kann.
0: Wo hast du dich denn medizinisch beraten lassen? Hast du das überhaupt gemacht oder nur aus Büchern?
1: Es gibt im englischsprachigen Bereich mehrere Bücher von Frauen, die selbst Krankheitswege erlebt haben. Zum Teil würde man das als Sachbuch bezeichnen, zum Teil als Memoir, Essayist. Ich habe das Gefühl, das sind die Textsorten durchgängiger, was man wie behandeln darf. Und da habe ich mehreres gelesen, unter anderem von Alice Hattrick und von Josie George. Die haben kulturhistorisch damit sich auch auseinandergesetzt, was bedeutet das zum Beispiel mit der Frage, was heißt eigentlich der historische Begriff der Hysterie, wo kommt das her? Wem wurde diese Diagnose aufgedrückt? Was steckt dahinter? Oder würde man das heute anders beschreiben und wie würde man es beschreiben? Also damit habe ich mich viel auseinandergesetzt. Und seit 2020 gibt es eine größere Auseinandersetzung mit chronischer Erschöpfung durch Long-Covid. Und damit gibt es aber endlich auch Dokumentationen, Betroffenenberichte, Auseinandersetzungen, welche Diagnosezentren gibt es überhaupt? Wie wird das beschrieben? Was wird den Betroffenen geglaubt und wie kann man ihnen helfen?
0: Hat aber lange gedauert.
1: Hat lange gedauert, ja. Das ist aber für Betroffene von ME oder ME-CFS, ich glaube, es ist myalgische Enzephalomyelitis und Chronic Fatigue Syndrome oder chronische Erschöpfung. Das ist ein Krankheitsbild, das sehr breit ist. Im Englischen sagt man dazu Umbrella Term, also wie ein Regenschirm, da kann man alles Mögliche sammeln, wo man nicht ganz sicher ist, was es ist. Also es ist eine Ansammlung von Symptomen und es ist vielleicht was, was am Ende rauskommt, weil man sonst nicht weiß, was es sein soll. Und da gibt es jetzt endlich mehr Auseinandersetzung damit. Vor allem gibt es medizinische Empfehlungen, die den Betroffenen glauben, dass sie nach einer Anstrengung in einen Crash fallen oder zu überanstrengt sind und dass das nicht gut ist und dass man sie nicht fordern kann und keine Fitness mehr aufbauen kann. Und dass man einen Genesungsprozess nicht bei jedem erzwingen kann, weil es gewisse physiologische Voraussetzungen gibt, wo es nicht mehr möglich ist, dass es einem besser geht und wo es fatal ist, jemanden dazu zwingen zu wollen, sich zu stärken oder fit zu werden. Die Figur, die ich entworfen habe, steht auf jeden Fall am Anfang eines Krankheitsprozesses, wo ich aber, wenn ich ein bisschen was über das Thema weiß, mich fragen müsste, ist das vernünftig, dass sie sagt, sie möchte sich trotzdem belasten oder wird das dazu führen, dass diese Zustände häufiger auftreten und schlimmer werden. Steht ihr dazu, zu entscheiden, dass sie das möchte, weil das für sie ein lebenswertes Leben ausmacht? Da ist sehr schnell die Frage, was macht für ein Individuum das aus, dass das Leben sich lohnt, lebenswert ist und dass man das als glücklich oder als wert darum zu kämpfen betrachtet?

Das war eine Stunde mit zwei Autorinnen und ihren neuen Romanen. Sarah Kuratles Roman Chimäre ist im Otto Müller Verlag erschienen. Sabine Schönfellners Roman Schneckenkönigin im Grazer Literaturverlag Droschl. Musikalisch begleitet wurden und werden sie noch von Manu de Lago und Mad About Lemon. Der international bekannte Hangspieler, Perkussionist, Komponist und aktive Klimaschützer Manu de Lago und das Vokaltrio stammen aus Tirol. Manu de Lago lebt in London, kooperiert aber immer wieder auch mit Musikern und Musikerinnen aus seiner Heimat. Dieses Album trägt den Titel Snow from Yesterday und beschäftigt sich mit dem Zustand unseres Planeten und den Auswirkungen des Klimawandels, den wir Menschen verursacht haben. Ausführliche Informationen zur Sendung und relevante Links findet man auf der Website von Radio Helsinki, helsinki.at, in der Rubrik Das Rote Mikro. Gestaltung der Sendung Barbara Bilic.

0: 20 Uhr. Ja, und dort bleiben wir auch gleich, weil da nämlich kommende Woche wieder eine lässige Veranstaltung aus der Kooperation mit der Initiative Literaturschiff stattfindet. Das Format »Die deutsch-österreichische Freundschaft« soll die Missverständnisse der deutschsprachigen Literaturgeschichte abbauen helfen und lädt quasi zur interkulturellen Buchbesprechung. Literaturkritiker Klaus Kastberger diskutiert diesmal mit Autorin Wea Kaiser und dem literarischen Korrespondenten der Zeitung Die Welt, Richard Kämmerlings, drei sehr verschiedene deutschsprachige Werke. Ein Beitrag zum Verständnis der Kulturen, die deutsch-österreichische Freundschaft, am kommenden Montag, den 18. Mai um 19.30 Uhr in der Kurdirektion. Im Karhof-Museum Gmunden eröffnet kommende Woche am Mittwoch eine neue Ausstellung. Unter dem Titel »Dark is more than night« zeigen Arbeiten von Heidi Zednik, Natalia Weiss und Keir Lamont das, was über die Dunkelheit hinausgeht. Unbewusstes, mystische Stille, eine verborgene Welt. Heidi Zednik wird zur Eröffnung sprechen von »Dark is more than night« am Mittwoch, den 20. Mai um 19 Uhr im Karhof, Kammerhofmuseum Gmunden. 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Diesmal im Gespräch mit dem ORF-Journalisten Christian Werschütz und mit einer Reportage aus einem originalgetreu nachgebauten amerikanischen Diner beim ersten US Car Club in Hörsching. Also wie immer, Radio gleich aufgedreht lassen und Wochenende genießen. Das war's mit dem Kalender. Magdalena Stammler bedankt sich fürs Zuhören und schickt beste Grüße aus dem FRS-Studio.
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0: Unbewusstes, mystische Stille, eine verborgene Welt. Heidi Zidnik wird zur Eröffnung sprechen von Dark is More Than Night am Mittwoch, den 20. Mai um 19 Uhr im K-Hof, Kammerhofmuseum Gmunden. Ja, und zum Schluss wieder ein Tipp in eigener Sache. 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Diesmal im Gespräch mit dem ORF-Journalisten Christian Werschütz und mit einer Reportage aus einem originalgetreu nachgebauten amerikanischen Diner beim ersten US Car Club in Hörsching. Also wie immer, Radio gleich aufgedreht lassen und Wochenende genießen. Das war's mit dem Kalender. Magdalena Stammler bedankt sich fürs Zuhören und schickt beste Grüße aus dem FRS-Studio.
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Das war Johnny Hallyday mit Allumez le feu, der große musikalische Held Frankreichs. Spielen wir gleich noch einen Song von ihm. Ne me oublie pas, vergiss mich nicht. Hier kommt Johnny Hallyday.

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Schwülstiges Gitarrengewitter von Johnny Hallyday. Aus der Revolte entwickelt sich plötzlich eine neue Musik. Die vorher getrennten Welten von Chanson, Jazz und Pop verschmelzen miteinander. Der neue Sound nennt sich Yeah Yeah, ist lässig und das Gegenteil vom schweren Genre Chanson. Wir kommen zu Eddie Mitchell, der in diesen Tagen seine Stimme erhob und das ganze Land einte. Mit Toujours encore qui me rappelle.

Das war der großartige Eddie Mitchell mit Toujours un corps qui me rappelle. 60er Jahre pur. Das war vor 60, 70 Jahren. Eine lange Zeit. Eddie Mitchell jetzt gleich nochmals mit seiner Band Les Chaussettes Noires. Die schwarzen Socken. Das hat Humor. Eddie Mitchell jetzt mit Danielle.

Eddie Mitchell mit Daniele. In der Yeah-Ära spielten die Texte keine große Rolle. Junge liebt Mädchen, Mädchen liebt Jungen, die typischen Themen, Bubblegum Pop. Die alten Chanson-Künstler haben Vorlesungen mit musikalischer Begleitung gehalten. Durch den Yeah-Yeah-Sound klang Pop aus Frankreich plötzlich lässig. Zu den Pionieren der Bewegung zählen Johnny Holiday, der seine erste Platte 1960 veröffentlichte. Für Sie jetzt zu hören, der große Johnny Holiday mit Cadillac.

Zu den Großen dieser Zeit gehörten auch Les Chats Sauvages aus Nizza, die auf Hits wie Twist à Saint-Tropez ihren Rock'n'Roll um Surf-Elemente ergänzen, als wäre das Mittelmeer ein Teil des Pazifiks. Zwei Songs jetzt von Les Chats Sauvages, den wilden Katzen. Vorher hatten wir schon die schwarzen Socken, jetzt sind wir bei den wilden Katzen angelangt, mit zwei Songs, Twist à Saint-Tropez sowie C'est pas sérieux. Les Chats Sauvages.

0: Bye bye, bye bye, c'était la dernière chanson. Wir bedanken uns fürs Zuhören.
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0: Ja, und zum Schluss wieder ein Tipp in eigener Sache. Am Montag um 17.05 Uhr ist wieder die Redaktion von Zweistromland am Mikrofon auf unseren Frequenzen. Diesmal im Gespräch mit dem ORF-Journalisten Christian Werschütz und mit einer Reportage aus einem originalgetreu nachgebauten amerikanischen Diner beim ersten US Car Club in Hörsching. Also wie immer, Radio gleich aufgedreht lassen und Wochenende genießen. Das war's mit dem Kalender. Magdalena Stammler bedankt sich fürs Zuhören und schickt beste Grüße aus dem FRS-Studio.
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0: Position, rassismuskritische, antisemitismuskritische Bildungsarbeit. An Pflichtschulen vor allen Dingen.
1: Ja, vielleicht können wir am Anfang überhaupt mal klären, was das Dokumentationsarchiv des österreichischen Widerstands ist und wie es zu seiner Gründung kam.
0: Ja, na, die Gründung hat natürlich eine lange Vorgeschichte und das ist der Widerstand selbst. Und hier, und da sind wir eigentlich stolz bis heute, dass wir das erhalten haben, nämlich diese politische Breite auch des Widerstands. Ja, natürlich war er, wie in fast ganz Europa, war der Widerstand gegen den Nationalsozialismus kommunistisch dominiert. Es war vor allen Dingen ein Widerstand von Kommunisten und Kommunistinnen. Aber, und das gilt da für Österreich wie für andere Länder, es gab auch einen sozialdemokratischen Widerstand, einen Widerstand der linken Mitte und es gab einen konservativen, einen rechten, einen sehr weit rechten Widerstand, also von Leuten, die man auch als Austrofaschisten bezeichnet. Ja. Und die haben unter dem Eindruck der gemeinsamen Verfolgung, ja, sitzen im April 1938, ja, sitzen auch die Feinde aus dem 34er Jahr, die damals aufeinander geschossen haben, rechts gegen links, ja, gemeinsam im Zug nach Dachau. Und aus dieser gemeinsamen Betroffenheit, eben als Opfer des Nationalsozialismus. In diesem Geist der Lagerstraße schwört man sich zweierlei, egal wie groß unsere politischen Gegensätze in Zukunft da sein werden. Wir drohen sie nimmer mit Waffengewalt aus. Und das Zweite ist, gegen den Feind der Menschheit, gegen den Nationalsozialismus halten wir zusammen. Und ist heute viel zu wenig bekannt. Und ich sage das auch immer in der Arbeit mit den Jugendlichen, weil ich das wichtig finde im Sinne eines Geschichtsbewusstseins. Die Österreichische Republik, also das Land, in dem wir leben, die Zweite Republik, ist genau aus diesem Widerstandsgeist heraus entstanden. Ja. Das ist im Übrigen der Grund, warum so Anfeindungen von rechtsextremer Seite, wir seien irgendwie eine kommunistische Tarnorganisation, ja, an uns so abprallen. Erstens tarnen wir nichts und zweitens sind wir so kommunistisch wie die Zweite Republik. Das braucht jetzt nicht gefallen, aber es ist Tatsache. Ja, die Zweite Republik ist aus dem Widerstand gegen den Nationalsozialismus heraus entstanden. Darum ist kein Wunder, kann man im Internet nachlesen, die sozusagen Unabhängigkeitserklärung dieser Republik ist unser Gründungsdokument, ist unterschrieben von einem damals noch Männer, Kommunist, ein Sozialist und ein Christlich-Sozialer. Und jetzt zeitversetzt eben in den frühen 60er Jahren, also gründet sich dann das Dokumentationsarchiv aus diesem eben politischen Widerstand heraus, der eben, wie gesagt, von kommunistisch bis christlich-sozial eben als austrofaschistisch auch reicht, mit einem Aufruf an Überlebende. Und da sind jetzt nicht nur die politischen gemeint, die aus politischen Gründen verfolgt wurden, sondern alle, nämlich sie sollen Beweise für ihre Verfolgung, dafür, dass sie eben im KZ waren oder was auch immer, ja, dass sie Eigentum verloren haben und so weiter, ja, Gestapohaft, diese Beweise sozusagen, sofern vorhanden, bringen, ja, nämlich, und das war auch sozusagen das Ziel oder die Absicht hinter der Gründung, nämlich ihre Interessen durchzusetzen, also den Opfern zu helfen, vor allen Dingen materielle Interessen durchzusetzen, mit Blick auf Opferfürsorgegesetz, wo du ja die Verfolgung nachweisen hast müssen, um auch steuerliche, soziale Begünstigungen, Anrechnung auf Pensionszeiten und so weiter. Ja, das war das eine, also eine Interessensgruppe, eine Lobby der Opfer des Nationalsozialismus zu bilden. Das zweite war, und das hängt natürlich damit zusammen, die Kämpfe, ja, und auch das Leid, ja, soll nicht vergessen werden. Das heißt, von Anfang an ein starker Bildungsauftrag, ja, Archiv. Ja. Zunächst haben wir gesammelt, haben wir archiviert für juristische Aufarbeitung auch, aber die endet ja dann schon in den 70er Jahren, ab dann gibt es keine Kriegsverbrecherprozesse mehr. Da hat sich dann der Schwerpunkt hin zur Wissenschaft verlagert. Also heute wird eben archiviert, nicht weil man jetzt nur irgendwem was beweisen müsste vor Gericht, sondern damit es nicht vergessen wird. Ja, das ist sozusagen dieses niemals vergessen, würde ich auch sagen, der Gründungsauftrag des Dokumentationsarchivs. Ja, und gerade im letzten Bereich, wo es so um den Umgang eben mit Akten, mit Archivierung geht, Geschichtsaufarbeitung unter Anführungszeichen, haben sich die Interessen der Überlebenden, der Opfer getroffen mit den Interessen von jungen Forscherinnen, Wissenschaftlerinnen, Historikerinnen, die, und das muss man wissen, in den 60er Jahren an österreichischen Universitäten kein kritisches Wort oder kaum ein kritisches Wort über Nationalsozialismus hörten, ganz im Gegenteil. Stichwort Taras Borodajkiewicz und ähnlich gelagerte Fälle, also wo ehemalige Nationalsozialisten spätestens 1955 wieder vollständig rehabilitiert wurden, ja, wieder in Amt und Würden zurückkehren konnten und dementsprechend die Universitäten bis in die frühen 70er Jahre wirklich Hochburgen waren des deutschen Nationalismus, ja, und des Rechtsextremismus. Und dementsprechend ja, kritische Leute angehalten worden, sie außeruniversitär ein Stammbein zu schaffen. Ja, und das war sozusagen, wie es dürfte. Das heißt, um das zusammenzufassen, wir haben, und das ist bis heute auch das Spannungsfeld, ja, einerseits diesen politischen Aspekt, ja, das nie wie vergessen, Solidarität mit den Opfern und gleichzeitig eben die Lobbyarbeit auch und gleichzeitig den wissenschaftlichen Aspekt. Ja, das ist sozusagen der Doppelcharakter des Dokumentationsarchivs, der es bis heute zu etwas Besonderem macht im internationalen Vergleich.
1: Mhm. Jetzt muss ich mal fragen, wie finanziert Sie das Dokumentationsarchiv?
0: Formal sind wir eine Stiftung seit den 70er Jahren und die Stiftung wird sozusagen getragen von drei Gruppen. Das eine oder Institutionen. Das eine ist der Verein Dokumentationsarchiv und die anderen, und das sind jetzt die sozusagen Finanziers, ist die Republik in Form des Wissenschaftsministeriums und die Stadt Wien, die jetzt zu jeweils 50% im Stiftungsgelder das Dokumentationsarchiv erhalten. Mhm. Das heißt, durch diese Konstruktion eben der Stiftung gibt es auch eine gewisse Sicherheit. Ja, also wir sind relativ, ich betone es, relativ unabhängig von parteipolitischen Konjunkturen, wer gerade in der Regierung ist. Ja. Natürlich wären wir nicht reich unter einer FPÖ-Regierungsbeteiligung, aber so von heute auf morgen uns den Geldern abzudrehen, das ist ja rechtlich nicht möglich. Davor schützt eben auch die Stiftungskonstruktion. Und ich finde es schon auch spannend, dass Leute, also Überlebende des Nationalsozialismus, dem Frieden in den 70er Jahren nicht so traut haben, dass eben damals schon, obwohl weit und breit, du hast ja in den 70er Jahren, hast du überhaupt nicht vorstellen können, dass es jemals eine Regierung ohne SPÖ gibt oder so, um das jetzt zu übertreiben. Da war weit und breit keine FPÖ, die da irgendwie gefährlich werden könnte, aber haben sie eben durchgesetzt oder eben diese Idee gehabt, dass man Stiftung macht, weil wenn wir eine außeruniversitäre Forschungseinrichtung wären, wie viele andere, die es gegeben hat, würde es uns in der Form nicht mehr geben. Ja? Und das ist schon, was natürlich auch wichtig ist für uns, nämlich diese Eigenständigkeit. Mhm. Ja? Wir können uns nicht einfach an irgendein Archiv oder an eine Universität angliedern, wie das immer wieder auch, gibt es immer wieder auch so Begehrlichkeiten natürlich, auch im Sinne einer Zentralisierung der Vergangenheitspolitik und der Forschung und so. Aber dann würden wir ja unser Alleinstellungsmerkmal eben verlieren, was das DÖF so auszeichnet, nämlich genau eben diese, auch wenn die Opfer und die Überlebenden nicht mehr leben heute, die Opfer nicht mehr leben, aber sind wir ihnen doch verpflichtet und Teil dieser Verpflichtung ist eben auch, unsere Eigenständigkeit zu bewahren.
1: Mhm. Das heißt, sowas wie jetzt vor kurzem mit dem Verein Zara passiert ist, das droht dem Dokumentationsarchiv nicht?
0: Nicht kurzfristig. Längerfristig wird es natürlich, also zwei Regierungsbeteiligungen, schauen wir mal, aber erfahrungsgemäß schafft das die FPÖ eh nicht, aus eigenem Verschulden meistens. Aber, und es ist klar, alle, wir reden jetzt nur vom Sockelbetrag der Finanzierung, also vom Stiftungsbeitrag, der sicher unter einer FPÖ-Regierung nicht erhöht wird, nicht angepasst wird, das ist alles klar. Und vor allen Dingen, wir haben ja zig Projekte auch am Laufen, ja, meistens zeitgeschichtliche Forschungsprojekte, die von verschiedenen ja, staatlichen Stellen, Ministerien und so weiter finanziert werden. Da wird es dann schwierig werden. Ja. Mhm. Also gerade was diese Projektförderung betrifft, und da gilt für uns natürlich dasselbe wie für Zara, wobei, das wissen wir auch schon aus vergangenen Regierungsbeteiligungen, die FPÖ da bei diesen Kürzungen nicht offen politisch argumentiert, sondern mit Budgetkonsolidierung, Sachzwängen. Das ist halt das, wohinter man sich dann auch versteckt.
1: War ja beim Verein Zara genauso.
0: Ähnlich. Oft braucht es ja keine FPÖ in der Regierung, um Maßnahmen durchzusetzen, die eigentlich aus sozialdemokratischer oder christlich-soziale Partei, also programmatisch nicht zu ihnen passen. Also,

0: Wie viele Mitarbeiter hat das Dokumentationsarchiv zurzeit circa?
1: Naja, mittlerweile, also wir sind schon in den letzten Jahren gewachsen und es sind natürlich viele temporär, also die kommen für Projekte und dann wieder gehen. Sind wir so, ja, fast 30, also ich kann schon ein bisschen einen Überblick verloren in meiner Abteilung, also wir sind zu sechst, also um die 30 wird, glaube ich, hinkommen.
0: Wie viel waren es, wie Sie angefangen haben da?
1: Ah, da waren wir so um die, und knapp unter 20. Also das, und die, allein der Rechtsextremismusabteilung waren wir zu zweit. Und jetzt sind wir eben zu sechst, wobei eine Kollegin, die türkisch-muttersprachlich ist, allein den türkischen Rechtsextremismus im Blick hat.
0: Wird jede Form von Extremismus untersucht vom DÖW oder nur Rechtsextremismus?
1: Wir gehen ein bisschen arbeitsteilig vor. Und beschränken und also zunächst haben wir uns auf den autochthonen mehrheitsösterreichischen Rechtsextremismus beschränkt. Wir haben das dann ausgeweitet, schon um 2000 herum, vor allen Dingen von der Bildungsarbeit kommend, also aufgrund der Erfahrungen, die wir in Schulen machen, wo wir gesehen haben, eigentlich hat der Extremismus kein nationales, kulturelles, religiöses Marschall, geht sozusagen quer durch. Und wir müssen auch in der Präventionsarbeit das sozusagen mitnehmen. Wenn ich in einer Klasse stehe mit 80% und Anführungszeichen Schülerinnen mit dem Migrationshintergrund und ich rede nur über den österreichischen Rechtsextremismus, ja, das machen wir es zu einfach. Also das heißt, wir haben diesen, Entschuldigung, Gegennationalismus, wie wir ihn nennen, ja, der dann sehr oft und sehr früh zum Rechtsextremismus wird, egal ob türkisch, kroatisch, ungarisch, polnisch, sozusagen in der Migrationsgesellschaft mitgenommen in die Präventionsarbeit und dann zeitversetzt auch im Monitoring begonnen, wobei wir hier also eine Stelle sozusagen für den Türkischen haben, die anderen laufen so nebenbei mit. Also wir haben weitgehend und natürlich bei weitem nicht vollständig, aber zumindest die politischen sich auf Nation, Volk berufenden Extremismen, die religiösen, die wir bei der Präventionsarbeit nun mitnehmen, aber beim Monitoring nicht, weil da gibt es dann eben die Arbeitsteilung mit der Dokumentationsstelle politischer Islam, der den Islamismus im Blick hat. Und da gibt es natürlich einen Austausch, ja, das finde ich immer ganz spannend, sie über die Ähnlichkeiten dieser verschiedenen Rechtsextremismen dann auch auszutauschen, egal ob er religiös ist oder eben nationalistisch konnotiert.
0: Gibt es andere Organisationen, mit denen Sie zusammenarbeiten stark?
1: Ja, natürlich. Viele auch andere Monitoringstellen, wie etwa das als Forum gegen Antisemitismus, also bei der Kultusgemeinde, die Meldestelle, universitäre Einrichtungen natürlich, Bildungseinrichtungen. Gerade sind wir beschäftigt und ich bin schon länger eigentlich seit der Gründung dabei im bundesweiten Netzwerk Deradikalisierung und Extremismusprävention. Und daher ging ja jetzt der Auftrag aus diesem Netzwerk heraus, eben so einen nationalen Aktionsplan Rechtsextremismus zu formulieren, der schon lang sozusagen beabsichtigt ist, wird immer wieder verschoben oder wurde immer wieder verschoben und jetzt scheint das ernst zu werden, wird das ernst. Und da gibt es eben auch eine Kooperation. Aber auch außerhalb des Aktionsplanes mit verschiedensten NGOs, Einrichtungen wie die Beratungsstelle gegen Extremismus, Vereine im Bildungsbereich, im Präventionsbereich. Also da sind wir, glaube ich, ganz gut vernetzt.
0: Wenn man sich die Arbeit anschaut, Sie haben gesagt, das sind zwei Bereiche, Monitoring und Prävention. Wie ist da, sind das 50-50% der Arbeit?
1: Nein, bei mir ist gerade eher mehr Monitoringarbeit, mehr Bericht schreiben. Wir haben jetzt ein Handbuch des österreichischen Rechtsextremismus fertig, oder es heißt Handbuch österreichischer Rechtsextremismus, um auch den Unterschied zum alten berühmten Handbuch von 1993 deutlich zu machen, schon im Titel. Aber vom Konzept her ähnlich, wobei sich natürlich der Rechtsextremismus so verändert hat zwischen den 90er Jahren und heute, dass man es nicht genauso hat machen können wie damals, klar. Da ist viel mehr Dynamik drinnen, gerade im virtuellen Raum. Wir werden noch darauf zu sprechen kommen, sicher. Und da war viel zu tun, auch der Rechtsextremismusbericht, den wir jedes Jahr rausgeben im Auftrag von Innen- und Justizministerium. Das hängt sich schon an. Ja, also da habe ich ein bisschen in den letzten Jahren die Bildungsarbeit, die Präventionsarbeit ein bisschen zurückschrauben müssen. Aber ich mache es eben so gern. vor allen Dingen die Arbeit mit Jugendlichen macht mir so viel Spaß. Es ist fast ein bisschen wie ein Ausgleich Ausgleich zum Monitoring, das doch oft sehr belastend sein kann, wenn man tagtäglich diese Medien konsumiert, dieser Hass, ja, der einem da entgegenschlägt, diese Menschenverachtung, dieser Zynismus. Also du brauchst schon einen guten Morgen und ja, ein intaktes soziales Umfeld, dass man das alles auch häufigst ertragen kann.
0: Was würden Sie sagen, ist der größte Unterschied, wann Sie heute in der Klasse gingen und wo Sie so am Anfang einmal in der Klasse gegangen sind?
1: Dass die Kids nichts mehr lesen, außer Posts und ja. Also nein, es ist wirklich dramatisch, also das Leseverhalten oder allgemeines Medienkonsumverhalten, diese Veränderung, ja. Also das ist wirklich schwierig und das ist schon ein bisschen ein Paradox, man liest immer von der Wissensgesellschaft, von der quasi Demokratisierung der Zugänge zu Wissen im Internetzeitalter. Ich habe aber das Gefühl, dass das genau das Gegenteil ist. Ja, dass die Jugendlichen aus dieser Unmenge an Angeboten, was ja auch nicht mehr, sie auch nicht mehr unterscheiden können, was ist Wissen, was ist Meinung, ja, aber eher weniger, im Endeffekt dann eher weniger wirklich Bescheid wissen. Und wir haben ja gerade, was das Geschichtsbewusstsein betrifft, ja, enorme Wissenslücken. Ja, eben trotz oder ich würde sagen gerade oder wegen Internet, ja, wo du auch viel falsches Wissen vermittelt kriegst für Verschwörungstheorie und so weiter. Also ich würde sagen, darin ist der größte Unterschied. Ja. Das ist schon wirklich dramatisch, wenn ich frage, wie in der Klasse, und das tue ich ganz oft bewusst, wer liest nun was und so, oder welche Medien konsumiert. Das ist schon dramatisch.
0: Sind die Jugendlichen offen für solche Sachen?
1: Auf jeden Fall. Ja. Ich merke dann immer, am Anfang werden sie wahrscheinlich ein bisschen wie so einen schrulligen älteren Herrn, quasi der nur ohne Internet aufgewachsen ist. Aber wenn ich ihnen erzähle, wie wichtig die Erfahrungen sind und anhand von eigenen Beispielen, ja, die man eben nicht online, sondern offline macht, wie wichtig das Offline-Leben ist und dass sie es doch einmal probieren sollen, unabhängig jetzt, und da bin ich noch gar nicht bei den Inhalten, die sie konsumieren, das ist allein schon die Tatsache, wie viel sie konsumieren und wie lange sie am Kastel hängen und so, macht was mit ihnen. Ja, und das versuche ich ihnen auch glaubhaft zu machen. Also was da mit ihnen passiert, und eigentlich merke ich da schon meistens, natürlich manchmal stoße ich auf Abwehr, aber schon sowas wie Bewusstwerdungsprozesse, die ich natürlich nur anstoßen kann. Man darf sie auch von so Präventionsformaten, die gerade mal so 4 Unterrichtseinheiten, das ist schon eher der günstige Fall, ja, umfassen, darf man sich ja nicht zu viel erwarten. Ja, in Wahrheit geht es um Denkanstöße, ein bisschen zum Hinterfragen anregen. Und da merke ich aber schon eben eine große Bereitschaft. Das ist wirklich geradezu eine Sehnsucht nach, ich weiß schon, nach klaren Antworten, die habe ich auch nicht, aber ich helfe ihnen zumindest ein bisschen Übersichtlichkeit reinzubringen. Und was wir vor allen Dingen machen, ist, natürlich unter dem Label läuft es auch gegenüber den eigenen Vorteilen, die wir alle haben, diese Vorteile, dass man sozusagen gegenüber denen sensibilisiert, dass sie nachdenken, dass die Menschen, über die sie schon geurteilt haben, sozusagen noch einmal eine Chance geben.
0: Bei so einer 4-stündigen Einheit, was wird da so, wie kann man sich das vorstellen? Gibt es da einen langen Input oder arbeiten die in Gruppen?
1: Es hängt natürlich von vom Schultyp ab, vom Alter der Kinder oder Jugendlichen, je nachdem. Also je älter, desto mehr Vortrag ist ihnen zuzumuten, ganz klar. Aber auch die Jüngeren horchen oft zu, man muss halt nur erzählen können. Ja, und das heißt Geschichten erzählen, ja, und das ist einfach eine Fähigkeit, die ja nicht so viele Lehrer und Lehrerinnen haben, wie man es gern wünschen würde, aber ich rede mir natürlich leicht, weil ich weiß schon, in der Institution Schule auf Dauer, wenn du reinkommst und auch wenn du mit so viel Energie anfängst wie jetzt mal, ja, irgendwann in dem Radl, das ist die Gewöhnung und alles, das ja, stumpft dich auch ein bisschen ab und du machst dann viel, es fast wie eine Maschine. Und ist klar, es ist kein Vorwurf an Lehrer, Lehrerinnen, sondern an die Verhältnisse, die sich daran hindert, wirklich gute Lehrer oder Lehrerinnen zu sein, die sie eigentlich wären oder mal waren. Aber ich bin ja auch drum, falls Sie sich fragen, woher ich das weiß oder so den Eindruck gewinnen konnte, bin ja seit 30 Jahren in der Lehrerinnenfortbildung, auch an pädagogischen Hochschulen in ganz Österreich und merke das halt auch aus den Erzählungen der Lehrer und Lehrerinnen. Aber wie gesagt, wenn man bestimmte Haltung hat, wenn man es gern macht, wenn man was zu erzählen hat, dann ist egal wie alt, welcher Schultyp oder so, dann hören sie ja gern zu. Aber natürlich geht es darum, sie zu Wort kommen zu lassen. Das ist natürlich mein Hauptinteresse, dass wir gemeinsam sozusagen diskutieren, ja, eben unsere Vorurteile, woher haben wir sie, warum haben wir sie, und wie können wir sie hinterfragen? Ja, und da ist es eben wichtig, sie nicht über auf so ein pädagogisch-moralisches Podest zu stellen und von oben herab zu urteilen, ja quasi ihr habt die Vorteile. Ja. Ist im Übrigen etwas, was man vom Pädagogischen durchaus auch ins Politische, in die politische Auseinandersetzung mitnehmen kann. Ja. Nämlich möglichst versuchen, auf Augenhöhe quasi zu kommunizieren, auch zu argumentieren. Und auch das ist wichtig, Erhaltung, die eigentlich aus der sozialen Arbeit kommt, aber ich denke mal in der Bildungsarbeit durchaus auch berücksichtigt werden könnte oder mehr berücksichtigt werden sollte, nämlich die Person zu akzeptieren. Ja, die Haltungen, die Vorurteile, die Ressentiments, was auch immer die Versatzstücke des Extremismus ist, lehne ich natürlich ab. Ja, also politisch bin ich quasi der ärgste Feind, ja, aber als Person ja, akzeptiere ich die. Und das ist wirklich spannend, wie Jugendliche darauf reagieren, auf diese Unterscheidung, ja, die sie ja spüren, wie ich mit ihnen umgehe. Mhm. Ja, weil das für sie ungewohnt. Ja, und das ist schon auch was, was ich, weil wir vorher geredet haben, über die Veränderung, vor allen Dingen, nicht alle, aber doch viele führe ich eben auf die Virtualisierung, auf die Digitalisierung zurück. Und das gehört da sicher dazu, nämlich dass zwischen Person, also selbst, oder wie man auch gern sagt heutzutage, Identität unter Anführungszeichen, und politische Haltung, Meinung und so weiter kein Abstand mehr ist. Dass das sowas zu einer Einheit verschmilzt. Und das ist schon auffällig, wenn man im Netz wen kritisiert, sozusagen für einen Satz, für eine ja, bestimmte Aussage oder Handlung, dann kommt sofort oder sehr oft oder in der Regel meistens da quasi die Antwort, ja, du kritisierst mich als Person, also oder ganz konkret, dieser Satz, was du so sagst, ist antisemitisch, dann kommt man sagen, du sagst, ich bin Antisemit. Ja, mach ich nicht. Ich weiß genau, dass auch Nicht-Antisemiten und Antisemitinnen Antisemitismus reproduzieren können. Ja? Also wie gesagt, wir alle, ja, ich nehme mich selber nicht aus, sind nicht frei von Vorurteilen und Ressentiments, weil wir in einer Gesellschaft aufgewachsen sind, wo das dazugehört, wo das von klein auf antrainiert wird, eben auch so zu schubladisieren, einzukasteln. Ja. Mhm.

0: Ja, bei mir heute Andreas Perm vom Dokumentationsarchiv des österreichischen Widerstands. Jetzt haben wir so viel geredet darüber, über die sozialen Medien, das Internet, die Frage dann auch, versucht das Dokumentationsarchiv auch über die sozialen Medien, über das Internet Jugendliche zu erreichen?
1: Ah, da haben wir lange, lange auch, muss ich schon selbstkritisch sagen, unter Anführungszeichen geschlafen und auch wahrscheinlich vieles verschlafen. Aber gerade in den letzten Jahren verändert sich das. Also wir haben jetzt Leute im Haus, die dafür zuständig sind. Ja, es gibt eigene Öffentlichkeitsabteilung, es gibt Abteilung Public History, also wo es um Vermittlung geht und da natürlich auch immer die Frage, wie erreichen wir die Jüngeren, die Jugendlichen, und da kommt man um soziale Medien nicht herum und darum auch mittlerweile ja präsent in allen relevanten sozialen Medien, wobei nicht TikTok, wenn ich es richtig im Kopf habe, also aber sonst haben wir schon besser aufgestellt als noch vor 5 oder 10 Jahren. Also da hat sich viel zum Positiven im Sinn vom moderneren, quasi aktuelleren hin entwickelt. Auch die Homepage, die ja noch so ein bisschen von der Ästhetik, den Geist der 90er Jahre oder so atmet, die wird jetzt auch neu gemacht. Also da ist angepasst an die neue Zeit.
0: Und weil wir eben geredet haben von dem Schulangebot, für welches Alter ist das? Wo fangt ihr da an?
1: In der Regel, also, oder sagen wir früher, haben wir immer gesagt, ab der 8. Schulstufe, wo es ja auch im Lehrplan vorgesehen ist, die Auseinandersetzung mit Nationalsozialismus, seinen Verbrechen, Widerstand und auch darauf aufbauend dann natürlich die Extremismusprävention. Aber ich betone es eben nur aufbauend, das ist eben nicht dasselbe. Ja, Holocaust Education ist wichtig und ist auch immer besser geworden in den letzten Jahren, immer professioneller. Die Jugendlichen fragen das auch nach, das wissen wir. Ja, sie wollen über diese Zeit was erfahren, aber es reicht nicht jetzt, um damit dem Rechtsextremismus oder seinem Vorfeld, dem Rassismus, dem Antisemitismus vorzubeugen. Da braucht es eben durchaus darauf aufbauende, aber eigene Formate, eben der Rechtsextremismusprävention oder wie ich es vorher genannt habe, und da macht natürlich die Prävention sozusagen im Wortsinn überhaupt Sinn, nämlich Vorurteilssensibilisierung eben zum sehr frühen Stadium, also eigentlich bevor es sich ein Vorurteil zum Rassismus, zum Antisemitismus, zur Homophobie sozusagen verdichtet und diese Phobie oder dieser Ismus sich dann nochmal weiter politisch verdichtet zum Rechtsextremismus, dass man im Frühjahr beginnt, eben schon auf der Ebene der Vorurteile. Und die haben jetzt schon Kinder. Mhm. Und jetzt sind wir nicht, weil uns die pädagogische Ausbildung fehlt. Also wir gehen jetzt schon auch zu 12-Jährigen, ja, weil wir auch gerufen werden, weil es da Probleme gibt. Und ich selber tue mir auch mit 12-Jährigen oft leichter wie mit 14-Jährigen. Wir wissen ja, was in der Adoleszenz erinnert uns an die eigene Adoleszenz oder Pubertät. Also da gab es schon einen Zeitraum, da sind wir zumindest nicht gescheiter geworden, in vielerlei Hinsicht. Also ist oft leichter, bevor die Pubertät voll einschießt, noch mit den, vor allen Dingen mit den Jungs zu arbeiten, wie dann später. Also nehmen wir die 12-Jährigen jetzt auch mit, aber drunter gehen wir in der Regel nicht. Aber es gibt viele Arbeiten und auch Kolleginnen, die das dann auch machen, die schon eben in der Grundschule, in der Volksschule eben mit sozialen Lernen, Gewaltprävention und vor allen Dingen Vorurteilssensibilisierung arbeiten. Wir haben nach dem 7. Oktober 23, nach dem Pogrom nach Hamas und des islamischen Dschihad, in den Volksschulen von 6-7-Jährigen Aussagen gehört, also nicht direkt, aber wo Lehrerinnen zu uns kommen und sagen, hey, die sagen, sie wollen alle Juden töten, vergasen, was immer, ja. Wo es ganz klar ist, das kommt aus der Familie, aus dem Elternhaus, von den Geschwistern, wo man, ja, mit denen und eben schon früh, da musst du auch eine Antwort drauf geben und nicht nur sagen, das stoppt, sag das nicht, das darfst du nicht, sondern ja, aber da braucht es eigene, natürlich angepasste Formate für die Kleinen, die wir im Haus hier nicht haben, das machen dann andere.
0: Sie haben schon gesagt, also gerade geredet von den Kleinen, wie haben Sie es eigentlich in der eigenen Familie mit den Kindern auch über dieses Thema gesprochen oder gewartet, bis die mit dem Thema daherkommen?
1: Naja, da eben muss man sehr vorsichtig sein, weil Kinder kriegen natürlich Gespräche auch der Eltern mit, von klar auf, das heißt, bestimmte Wörter schnappen sie auf und aber gleichzeitig, und da kann man auch wieder sich selber vertrauen, was sie auch aufschnappen, sind die Emotionen, die dazu mitschwingen. Ja. Also wenn in einem nicht rechtsextremen, rechten Elternhaus über Nazi, über Faschismus, über Juden gesprochen wird, spüren die Kinder das, wird auf andere Orte, auch wenn sie es nicht verstehen, ja, die Wörter und die Bedeutung, aber sie spüren die Emotion, da, die damit verbunden ist. Und insofern braucht man sie auch keine Sorgen machen. Ja? Und immer nur quasi hinter vorgehaltener Hand bestimmte Themen auch in. Ich finde, man soll die Kinder, dort, wo sie es interessiert, oft interessiert sie es eh nicht. Ja, aber wenn sie nachfragen, was sind Papa, was sind Faschisten, Papa, was sind Nazis, dass man ihnen es halt möglichst im kindgerecht erklärt. Natürlich ist das dann nicht immer so jetzt historisch richtig, da würde man jetzt an der Uni keinen Ansatz kriegen, in einem Seminar oder was. Aber klar, da, es muss ja trotzdem nicht falsch werden, auch wenn es einfach erklärt ist. Ja. Und es gibt ja so universal menschliches, ja, so global gültiges dabei, ja, dass man eben vermitteln kann. Ich finde, in jeder Altersklasse.
0: Mhm. Ist das DÖB eine Anlaufstelle für Privatpersonen?
1: Auch. Eben, wie ich angefangen habe in den 90er Jahren, es ist dann natürlich auch weniger geworden, viele eben Privatpersonen, die einfach schauen wollen, was war der Papa, der Opa, der Urgroßopa heute, und dann schauen, ob sie bei uns was finden. Das war natürlich auch noch lang vor Internetzeit. Jetzt kannst du online ja sogar die NSDAP-Mitgliedschaft quasi. Brauchst nicht mehr zu uns kommen, oder wir haben dann Leute auch nach Berlin ins Archiv geschickt, weil dort dann die NSDAP-Mitgliedskartei sozusagen gelagert ist, im Bundesarchiv. Das waren immer Einzelpersonen auch, die da ja, zu ihrer Familie recherchiert haben, egal, Täter, Opfer, Nachkommen, das war beides durchgemischt. Aber vor allen Dingen natürlich dann Studierende, die das Archiv nutzen, aber auch gerade was die Beratung betrifft, haben wir natürlich auch Eltern, Elternteile, Lehrer, Lehrerinnen, die Probleme haben in diesen Bereichen. Ja, der Bub will zu einer Burschenschaft gehen, ja, was soll ich machen, was soll ich überhaupt was machen? Und ja, das, also wir sind gewissermaßen auch eine Beratungsstelle, aber es gibt, wie der Name sagt, Beratungsstelle Extremismus seit ein paar Jahren auch schon, ich glaube schon wieder lange über 10 Jahre mindestens, immer sehr gute Stelle auch hier in Wien, wo man zum Teil dann auch weiterverleiten. Die haben dort, gerade was die Beratungstätigkeit auch betrifft, auch eine sehr gute Expertise. Nämlich auch beim religiösen Extremismus, den wir ja nur so, eben, wie ich vorher gesagt habe, in der Präventionsarbeit nur so mitnehmen nebenbei.

0: Gibt es eigentlich in anderen Ländern ähnliche Institutionen wie das TÜV in Deutschland?
1: Nein, oder? Nein, es gibt so, natürlich, es gibt an den Universitäten Archive, es gibt aber auch so Dokumentationsstellen, ja, wie in München. Ja. Es gibt rund um, die Gedenkstätten Archive, aber sowas Einheitliches wie STÖF, ja, also die deutsche Landschaft, natürlich ist sie viel größer, auch die vergangenheitspolitische und Gedenklandschaft, wenn man so will, ist viel dezentraler wie in Österreich, auch aufgrund ihrer Größe. Und dementsprechend gibt es viele, wobei keine so genau unseren Charakter hat, ja, aber viele so ähnliche kleine TÜVs, aber nicht auch so eine zentrale Institution und vor allen Dingen so eine überparteiliche Institution, die auch den Kalten Krieg überstanden hat. Ja. Das ist ja eigentlich zeitgeschichtliches ein kleines Wunder. Ja. In einer Zeit, wo die SPÖ, in den 1960er Jahren, hat die SPÖ ihren Mitgliedern untersagt, bei Drohung des Parteiausschlusses irgendwo mit einem Mitglied der Kommunistischen Partei zusammenzuarbeiten. Mhm. Und da war natürlich das TÜV ausgenommen. Ja, dann hätte sie die SPÖ quasi selbst und ihre Leute aus der Tradition und aus dem Traditionszusammenschluss, ja, des Widerstandes genommen. Ja. Und in Deutschland, das ist ja sowieso durch die Spaltung und Teilung, ja, nochmal andere Voraussetzungen, ja, da gilt das für Ost, für West natürlich spiegelverkehrt und natürlich auch in anderer Quantität, aber strukturell durchaus ähnlich, während im Osten sozusagen der kommunistische Widerstand natürlich, der hat man im Westen umgekehrt alles getan, um diesen Widerstand sozusagen außen vor zu lassen und nur auf den konservativen Widerstand 20. Juli und so kapriziert. Ja, auch hier und natürlich auch geografisch bedingt, historisch bedingt, diese Spaltung. Wir haben es in Österreich eben beisammen lassen können. Und das ist schon etwas, was man sich auch mit der Neutralität im Kalten Krieg erklären kann. Wir waren kein Frontstaat im Kalten Krieg. Da ging sowas dann auch, im Unterschied auch zu West oder noch schlimmer natürlich zu Ostdeutschland. Mhm.
0: Wobei man ja trotzdem immer wieder hört, dass Deutschland diese Zeit des Nationalsozialismus viel besser verarbeitet hat oder bearbeitet hat.
1: Der Westen vor allen Dingen, der Osten hat es auf eine andere Art, ähnlicher vielleicht wie Österreich gemacht, also im

0: Ostdeutschland wurde ja die ganze deutsche Arbeiterklasse, wie sie genannt wurde, sozusagen zum Opfer des Nationalsozialismus und quasi das einzige Opfer. Mhm. Ja. Die Juden sind irgendwie in guten Zeiten so nebenher mitgelaufen, in schlechten Zeiten ja, quasi ganz sozusagen ignoriert oder ausgelöscht worden, ihr Andenken. In Österreich war es ein bisschen anders, da war sozusagen nicht die Arbeiterklasse das Opfer, aber pauschal die Österreicher unter Anführungszeichen Kollektivopfer, ja, das erste Opfer des Nationalsozialismus. Also beide Staaten haben ja, eben sie als Staaten der Opfer quasi restituiert oder wie man es nennen will, gegründet. Und haben daraus wenig Not oder Verantwortung gesehen, sich mit Täterschaft überhaupt auseinanderzusetzen. Mhm. Ja. Was im Westen Deutschlands anders war in der BRD. Ja. Da ging das nicht. Und von daher war es nicht, aber nicht nur der äußere Druck, nicht nur die Umerziehung, wie sie genannt wird oder wurde, vor allen Dingen von Rechtsextremen, die sie beklagen. Ja. Sondern es war schon auch in Westdeutschland, und es ging auch quer durch alle Parteien, schon auch sowas wie ein nie wieder Aufbruch, so wie es auch in Österreich, ja, wie ich es vorher gesagt habe, Geisterlagerstraße. Es gab es natürlich am Anfang auch in Westdeutschland, ist aber dann im Kalten Krieg auch immer mehr verschüttet worden und abgelöst worden dann eben von einer gegenseitigen Feindschaft Ost gegen West. Aber davon unberührt war die Vergangenheitsbewältigung eben außenpolitische Notwendigkeit natürlich für die junge BRD, aber sie war genauso eine halbherzige. Ja, wir haben auch in Westdeutschland die großen Skandale, was Kontinuität, was NS-Täterschaft, Verleugnung, ja, da gibt es auch zig Skandale, gegen die sie dann, und das würde ich dann sozusagen schon einmal zu einem großen Unterschied zu Österreich auch machen oder ihnen behaupten, nämlich wie sich 68 und danach quasi eine Generation von Jüngeren dagegen erhebt, gegen den Umgang der Eltern und Großeltern mit dem Nationalsozialismus. Ja. Und so ein Aufbegehren hat es in Österreich nicht gegeben. Das heißt, dieses Mehr an Auseinandersetzung, an Schuld, Anerkennung, Verantwortungsübernahme, was wir in Deutschland haben ab den späten 60er Jahren und dann in den 70er Jahren auch in der Politik, nicht nur in der SPD und unter SPD-Kanzlerschaft, aber vor allen Dingen, das ist in Österreich eigentlich ausgeblieben. Ja, mhm. Diese sozusagen Vergangenheitsbewältigung von unten, ja, 68 und so gab es ja auch in Österreich nur ganz leise und nur in Ansätzen. Also es gab weder die außenpolitische Notwendigkeit noch von ihnen sozusagen den Druck, endlich das Thema anzugehen, bis Mitte der 80er Jahre, wo dann sich außenpolitisch was verändert hat, nämlich was? Österreich will zur EU, ja, oder beginnt das zu ventilieren, auch gegenüber Brüssel. Nur war die EU damals noch eine politische Gemeinschaft. Ja. Hm. Wir haben es ja dann 2000 gesehen, die Reaktion der anderen EU-Staaten auf die FPÖ-Regierungsbeteiligung. Und dieser Skandal, ein paar Jahre später war es dann kein Skandal mehr, weil sich durch die Osterweiterung 2004 da viel verändert hat, weil die EU durch ihre Erweiterung eben den politischen Charakter zunehmend verloren hat und eigentlich dann heute nur noch eine Wirtschaftsgemeinschaft ist, militärisch, polizeilich, aber keine politische Gemeinschaft, keine soziale Gemeinschaft. Aber zurück zu den 80er Jahren. Die EU damals hätte ein Land wie Österreich, das so im Unreinen ist mit seiner Verantwortung, mit seiner Schuld, niemals aufgenommen. Mhm. Ja. Was man eben Franz Fanitzky nicht zu Unrecht hoch anrechnet, nämlich sein Schuldeingeständnis öffentlich, sowohl im österreichischen Parlament als auch in der israelischen Knesset, wo er gesagt hat, dass Österreicher auch Schuld auf sich geladen haben, war natürlich Schuldeinsicht, aber der Hintergedanke war sozusagen das Zeichen gegenüber die Freunde in Europa, schaut her, wir lernen, wir werden jetzt sozusagen europäisch fit für die EU, indem wir unsere Vergangenheit aufarbeiten. Ja. Mhm. Also im Ergebnis war es was Positives, aber sozusagen die Ursache war schon der Blick auf die EU oder auf die EU-Mitgliedschaft.
1: Ist dann der Fall Waldheim die Folge dieses veränderten Umgangs oder ist es der Auslöser für
0: Veränderung? Eine der Auslöser. Also bis Waldheim, bis 1986, und das wäre der zweite Punkt, wenn man fragt, warum kommt es in den 80er Jahren zur Krise der Opferlegende, warum ist es immer möglich, dass man sich als das erste Opfer des Nationalsozialismus darstellt, und da gehört natürlich Waldheim dazu. Waldheim hat ja unfreiwillig selbst quasi der Opferlegende den Boden entzogen. Mhm. Mit einem ganz einem schlichten Satz, aber nach dem Satz war nichts mehr wie vorher in diesbezüglich. Nämlich, ich habe nur wie 100.000 andere auch meine Pflicht erfüllt. Verstehen Sie, was? Weil entweder sage ich, wir als Österreicher Kollektiv waren Opfer des Nationalsozialismus, aber was haben wir dann für Pflicht gegenüber dem Aggressor, gegenüber dem Okkupanten, also dem Besatzer? Was, das war entweder Pflicht erfüllen oder Opfer. Ja, und jetzt plötzlich, also unfreiwillig macht es der Waldheim. Robert Schindl nennt den Waldheim oder nannte den Waldheim eben deswegen unfreiwillige Aufklärungsmaschine. Weil er eigentlich wider seiner Absicht, ja, er wollte was relativieren, er wollte sich da ausreden, ja, und so, etwas an die Oberfläche, was eigentlich eh immer da war. Man schaut zum Kameradschaftsbund, wir sind in Oberösterreich aufgewachsen, wir wissen, wie es da immer zugeht, auch rund um Allerheiligen oder zugegangen ist auf den Friedhöfen bei den Kriegerdenkmälern, welche Reden da geschwungen worden sind. Das hat eigentlich eh jeder gewusst. Aber in dem Moment war es aber nicht mehr zu verleugnen, ja, dass die Opferthese ja, historisch falsch ist, aber vor allen Dingen auch emotional und überhaupt keine Berechtigung hat. Die Menschen haben sich nicht als Opfer gesehen, mehrheitlich.
1: Andererseits ist dann in den 80er Jahren ja der Aufstieg der FPÖ gekommen. Das heißt, hat sich dann das Ganze nur verlagert oder ist oder verändert in eine andere Richtung?
0: Ja, das, und da finde ich schon interessanter, wie Jörg Haider es geschafft hat, so genau in dieser Zeit, und das ist ja auch kein Zufall, ich meine, es kommen nur andere Faktoren dazu, ökonomische Krise der verstaatlichten Industrie, der Neutralität, ich würde sagen, das ganze Österreich-Bild hat als Insel der Seligen gerät in die 80er Jahre in eine Krise, und da kommt jetzt der Haider. Ja, und wir wissen grundsätzlich vom Rechtsextremismus, dass er die Krise braucht wie die Luft zum Atmen. Ja, und er vergrößert noch die Krisenängste, er macht die Krise nur größer. Und vor allen Dingen, was das betrifft, hat Haider diesen Spalt, der sich da aufgetan hat in den 80er Jahren, nämlich auf der einen Seite die kulturellen politischen Eliten, die einerseits durchaus historisch richtig, weil sie es auch nicht verleugnen wollen, andererseits natürlich auch mit dem Blick auf eben die EU-Mitgliedschaft, jetzt von einer Schuld oder Mitschuld der Österreicher reden, von einer Verantwortung. Und auf der anderen Seite, und das war halt leider und ist leider die Mehrheit, wahrscheinlich nach wie vor, die Bevölkerung, die davon nichts wissen will, die bis jetzt ganz gut gefahren sind mit der Opferlegende. Ja. Das war ökonomisch günstig, ja. Man hat nicht über Restitution reden brauchen, nicht über eben Rückgabe, man hat sich nicht erinnern müssen, es braucht kein Gedenken an die vor allen Dingen jüdischen, aber nicht nur Opfer des Nationalsozialismus jenseits von irgendwelchen Feiertagen und so. Ja, und genau da macht Haider schon, was er dann in den 90er Jahren in der sozialen Frage nochmal wiederholt, nämlich sozusagen diesen Verratsvorwurf an die etablierten Parteien. Ihr habt Österreich verraten. Ihr habt sozusagen unsere Eltern, Großeltern, die Wiederaufbaugeneration verraten. Ja. Und positioniert sich sozusagen gegenüber außerhalb eben des Establishments. Ja. Auf Seiten des Volkes. Er ist einer wie ihr. Ja. War ihm eine der Parolen. Ja, ich glaube, dass es eben kein Zufall ist. Die Krise in der Opfererzählung und der Beginn des Aufstiegs der Haider FPÖ.
1: Und wenn man das sich heute anschaut, gibt es, ich meine, die Generation ist ja mehr oder weniger weg, die den Krieg nur erlebt hat. Sehen Sie, gibt es da Daten, sehen Sie die Österreicher noch als Opfer oder ist das überhaupt kein Thema mehr?
0: Nicht in dem Ausmaß. Also das Geschichtsbild hat sich in den letzten Jahren und Jahrzehnten immer mehr sozusagen der Geschichte oder dem Bild der Geschichtswissenschaft sozusagen angenähert. Aber es gibt da trotzdem noch Luft nach oben. Mhm. Ja. Auch auf Seiten der Politik. Ja. Also ich weiß schon, die Restitutionen außerhalb der Kunstrestitution, die Rückgabe ist abgeschlossen. Ja, also da haben sich die durchgesetzt, die damals um 2002 gesagt haben, jetzt muss mit den Zwangsarbeiterinnen, jetzt ist einmal, ist die letzte Gruppe, die sozusagen was kriegt, jetzt muss mal ein Schlussstrich gezogen werden. Aber wie gesagt, nur die Kunst wurde nur offen lassen. Da kann es noch Verfahren geben. Also da braucht man jetzt 20 Jahre später fast jetzt nicht wieder fordern, das gehört einmal auf. Aber man sieht schon so in so kleinen tagtäglichen Auseinandersetzungen um Denkmäler, um Straßennamen, dass wenn es nicht eine aktive Zivilgesellschaft gibt, Antifaschistinnen, die da der Politik, egal welcher Partei, sozusagen da auf die Füße steigen, ja, oder auf die Finger klopfen im übertragenen Sinn, dass dann eben nichts oder Falsches auch passiert. Aber es ist natürlich auch, hat viel Fortschritt gegeben in den letzten Jahren. Aber man darf nicht nachlassen. Das finde ich schon wichtiger als Aufruf, sich nicht einfach auf die Politik und auf die Parteien nur zu verlassen. Ja, in dem, gerade wenn sie gesamtgesellschaftlich eben so eine Rechtsentwicklung ja vollzieht, dann ist ja auch anzunehmen, dass darunter ja in jeder Institution auch die Auseinandersetzung mit der Geschichte darunter leidet.
1: Mhm. Ja, wir sind am Ende der ersten Stunde. Für euch da draußen kommt jetzt der Kalender, der euch sagt, was ihr das Wochenende machen könnt. Bleibt dran, weil in der zweiten Stunde gibt es noch viel Interessantes zu hören. Aber jetzt einmal der Kalender und dann pünktlich um 5 Uhr.

0: 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Ja, und zum Schluss wieder ein Tipp in eigener Sache. 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Also wie immer, Radio gleich aufgedreht lassen und Wochenende genießen. Das war's mit dem Kalender. Magdalena Stammler bedankt sich fürs Zuhören und schickt beste Grüße aus dem FRS-Studio.
1: Bleib halt nur ein Zeitl da, da gefallen sie sich bestimmt und ich hab in den Kalender geschaut. Heute geht der

Neonazismus ist jener Teil der extremen Rechten, wenn man das als Überbegriff will, der außerhalb der Verfassung steht, der verboten ist. Und Verbotsgesetz, ja, das NS-Verbotsgesetz ist nicht einfach irgendein Gesetz, sondern als Verfassungsgesetz anderen Gesetzen, sofern nicht auch Verfassungsgesetze, übergeordnet. Das ist eine Säule unserer Zweiten Republik und verweist nochmal auf das, worüber wir eingangs geredet haben, nämlich das Entstehen dieser Republik aus dem Geist des Widerstandes, aus dem antinationalsozialistischen Gründungskonsens und ist mutmaßlich ja ein Grund, warum diese Republik überwunden werden soll in Richtung einer dritten Republik, ja, weil man sie damit nie hat anfreunden können auf rechtsextremer oder freiheitlicher Seite. Also wir unterscheiden rechtsextrem, extremistisch, das ist nicht dasselbe, beziehungsweise rechtsextrem, neonazistisch. Oder anders, was in Deutschland rechtsextremistisch heißt, verfassungsfeindlich, ist bei uns neonazistisch. Ja. In Deutschland brauchst du dann noch ein Wort, nämlich rechtsradikal. Ja, das brauchen wir in Österreich nicht, weil wenn die Deutschen eine Partei, die noch innerhalb des Verfassungsbogens, aber ganz rechts außen angesiedelt ist, beschreiben will, dann brauchen wir das Wort rechtsradikal. Also was bei uns rechtsextrem heißt, heißt in Deutschland rechtsradikal. Ja. Was in Deutschland rechtsextremistisch heißt, heißt bei uns weitgehend, gibt es auch Differenzen, neonazistisch. Warum betone ich das auch? Nur vor dem Hintergrund, können wir, wenn man den Unterschied deutlich macht, die FPÖ als rechtsextrem bezeichnen, wie wir das seit 1993 tun. Ja, wo wir immer sagen, das heißt nicht extremistisch, nicht verfassungsfeindlich, gewalttätig, nicht neonazistisch eben. Und das heißt auch nicht, dass die Mitglieder der FPÖ alle gefestigt rechtsextremes Weltbild hätten und schon gar nicht die Wähler, Wählerinnen, das geht sich ja rechnerisch nicht aus. Ja, wenn wir ungefähr jetzt ein Potenzial haben von 10% der Bevölkerung mit gefestigt rechtsextremen Einstellungen, Anschauungen, dann sieht man schon, auch wenn alle die 10% jetzt FPÖ wählen würden, das geht sich nicht aus. Ja. Müssen wir uns fragen, warum wählen die anderen 20% die FPÖ? Und dementsprechend müssen auch die politischen Antworten an das sein. Ja. Also man soll die FPÖ natürlich kritisieren eben für ihren Rechtsextremismus. Aber man soll sich auch inhaltlich auseinandersetzen mit der Partei und viel mehr, und da gibt es genug zum Kritisieren an dieser Partei, weil ja auch eben die Motive nicht immer rechtsextreme sind. Das heißt, es gibt andere Wahlmotive, und ich glaube, die mit der FPÖ konkurrierenden Parteien haben sich da in der Vergangenheit auch immer sehr leicht gemacht, ja, indem sie glauben, im richtigen Hinweis, und bitte mich nicht falsch verstehen, ja, im richtigen Hinweis auf den rechtsextremen Charakter der FPÖ ist so quasi alles enthalten. Ich brauche mich dann gar nicht mehr im Einzelnen auseinandersetzen. Und ich weiß schon, es ist halt dann halt ein bisschen mühsamer und so. Ja. Aber es gibt eben auch jenseits des Evidenten, des Rechtsextremen sozusagen, da genug auch zu kritisieren an der FPÖ, eben was ihren Rassismus betrifft und auch, weil Sie gefragt haben, Rassismus kommt da in diesen Begriffen nicht vor, ist aber ein wichtiges Element. Neonazismus zum Beispiel geht ohne Rassismus nicht, geht ohne Antisemitismus nicht. Ja. Rechtsextremismus ist schwer auch vorstellbar. Ja. Wir haben ja hier sozusagen Rechtsextremismus. Oder anders formuliert, der Neonazismus ist ein radikalisierter Rechtsextremismus, ein offener, eben deutlicher, ein sprechender Rechtsextremismus. Das sehen wir gerade im Bereich des Antisemitismus. Der Neonazi nennt, der natürlich per Definition immer Antisemit oder Antisemitin, in den wenigen Fällen, wo es eine Frau ist, nennt den Juden eben offen beim Namen sozusagen als Feind, benennt ihn so, ja, auch beim Namen. Der Rechtsextreme, ja, der raunt von der internationalen Hoffinanz, wie es bei der FPÖ heißt. Ja, gleich zwei antisemitische Codes. Ja, und weil wir FPÖ schon erwähnt haben, an ihrem Beispiel kann man es gut zeigen, gleichzeitig verleugnet man selbst antisemitisch zu sein. Ja, weil man ist ja nicht offen, man deutet an, es sind immer so Codes, so geraune Gerüchte, stichhaltige Gerüchte, wie das Johann Gudenus einmal bezeichnet hat. Haben gesagt gleichzeitig, na, wir sind nicht antisemitisch. Aber alle Muslime und alle Linke sind antisemitisch. Ja. Leider gibt es umgekehrt auf der Linken genau dasselbe Verhalten. Wir sind nicht antisemitisch. Also da will ich gar keine Seite ausnehmen, aber es ist schon gerade im Fall der FPÖ eine deutliche Projektion, den eigenen Antisemitismus zu verleugnen. Also was ich sagen will, Rassismus, Antisemitismus sind
notwendige Teile von diesen, weil dann schauen wir in Ideologien, wie man das nennt, politischen Strömungen. Aber, und jetzt kommt's, die über diese Bereiche hinausweisen. Ja, das heißt, Rassismus, Antisemitismus finde ich nicht nur bei der extremen Rechten. Das geht quer durch die Gesellschaft. Ja, es wird zwar weniger, je weiter ich nach links gehe, aber es geht nie gegen Null. Ja, und das gilt für jede Form der, wie wir sie nennen, gruppenbezogenen Menschenfeindlichkeit. Egal, ob es gegen Behinderte, gegen Homosexuelle, gegen Transpersonen, völlig egal. Ja, es ist, wird nie Null. Ja, und im Übrigen, ganz links außen steigt es wieder. Ja, es gibt so ganz links außen, wir sprechen hier von autoritärer Linken, ja, sehr dogmatische, sogenannte K-Gruppen, stalinistisch, maoistisch, trotzkistisch, was auch immer, ja, hierarchisch organisiert, wo wir nicht nur erhöhte Antisemitismuswerte haben, das wird weniger überraschen angesichts der langen Geschichte der Israel-Feindschaft in der Linken, die dann eben diese Feindschaft oft Antisemitismus dann auch provoziert und hervorruft. Na, die Homophobie, die Transphobie, der Rassismus, ja, jede Form der gruppenbezogenen Menschenfeindlichkeit steigt wieder ganz links außen, wenn man so will. Und das kann man nur eben mit diesem Dogmatismus, mit dem Nichtzulassen von Abweichungen in politisch-ideologischer Hinsicht erklären, nämlich dieses Nichtzulassen quasi greift dann über auf andere Formen der Differenz. Ja, also wer politische Abweichungen nicht zulässt, lässt Abweichungen in der sexuellen Orientierung auch nicht zu. Natürlich nicht bewusst, das sind Leute, die bewusst für sich in Anspruch nehmen, gegen Sexismus, gegen Antisemitismus, gegen Rassismus. Ja. Also wir sehen, da passiert viel, natürlich auch unbewusst. Das macht im Übrigen die Bekämpfung so schwierig. Ja, wenn das alles bewusst wäre und ein bisschen ein guter Wille beim Gegenüber da wäre, wäre die Bekämpfung von gruppenbezogener Menschenfeindlichkeit überhaupt kein Problem. Das Problem ist, dass du mal als Erste durchkommen musst und zum Glück bei Jugendlichen noch weniger, die das noch nicht so stark haben, durch eine ganze Mauer aus Abwehr, nicht wissen wollen, nicht beschäftigen wollen. Also vielfältige Strategien, die da zur Anwendung kommen, die man als Erst sozusagen überwinden muss, um die Leute überhaupt zu erreichen.

0: haben Sie gerade die Jugendlichen angesprochen. Wieso sind gerade die rechtsextremen Parteien, aber wenn man nach Deutschland schaut, unter Jugendlichen, auch gerade bei den Erstwählern, so stark?
1: Da muss ich mit einer Gegenbeobachtung antworten. Es gilt auch für die linken Parteien. Ja, also es ist keine sozusagen Besonderheit jetzt der rechtsextremen Parteien. Ja. Und dann nehme ich die Jugendlichen ein bisschen in Schutz. Ja. Und es stimmt schon, ein Teil der Jugendlichen zieht nach rechts. Und da muss man jetzt genauer anschauen, wer ist das. Und wir haben interessanterweise bei den Erstwählerinnen noch ein Gender Gap, den man in der Durchschnittsbevölkerung ist der zusammengegangen in den letzten Jahren, bei den letzten Wahlen. Ich glaube, das letzte Mal war er 2008 wirklich signifikant. Also bei den FPÖ-Wählerinnen war damals ein Verhältnis 60 zu 40, also 60% Männer, 40% Frauen nur. Also wirklich signifikanter Unterschied. Und das langsam zu 50-50 kommen. Ja. Nur nicht bei den Jungen. Bei den Erstwählerinnen geht es auseinander. Ja. Die jungen Mädels wollen tendenziell eher linke, grüne Parteien, die jungen Burschen tendenziell oder mehrheitlich eher rechtsextreme Parteien. Da muss man sich natürlich fragen, woran liegt das? Was sind die Gründe? Und es gibt vielfältige Gründe, aber einer ist wohl darin zu suchen, in den sozusagen vereindeutigenden Angeboten, gerade rund um Fragen des Geschlechts, der geschlechtlichen sexuellen Identität. Ja, da gibt es viel Verunsicherung auf Burschenseite mehr wie auf Mädelseite, ja, und dadurch auch eine Vulnerabilität und eine Anfälligkeit. Und ich weiß schon, es gibt zwar auch für die Mädels da Angebote wie den Dreadwife-Kult auf Social Media, der aber auch schon wieder obsolet ist, ja, weil er so eine breite Gegenbewegung hervorgerufen hat. Und das ist gerade übrigens ein gutes Beispiel, wie man gerade auf Social Media, dem Rechtsextremismus, ist jetzt noch nicht im Kern rechtsextrem, ist eher Vorfeld, weil das traditionelle Frauenbild, das da sozusagen hochgehalten wird, ist aus den 50er Jahren, das ist eher das konservative Frauenbild und noch nicht das Rechtsextreme. Aber wie gesagt, im Vorfeld, ja, angesiedelt der Geschlechtervorstellungen, und die werden halt gerade auf Social Media, wenn du Dreadwife eingibst, findest du sofort die Persiflagen und mehr lustig machen als ernst nehmen, mehr Ironisierung. Ja. Aber es gibt eben auch für die Mädels, aber vor allen Dingen für die Jungs hier im Vorfeld Angebote, und das sind noch nicht rechtsextrem. Da geht es um Körper, um Aussehen, um Perfektionierung, auch Lebensführungstipps, so klassisch Influencertum, wo die einzelnen Influencer aber schon eben einer gewissen Sphäre angehören, der Manosphäre, also einer virtuellen maskulinistischen, hochextrem maskulinistischen Sphäre, wo Frauen nicht viel gelten. Und so kann ihm auch das Geschlecht dann und die Angebote, die da gemacht werden, Jungs eben mehr wie die Mädels, sozusagen, weil es da mehr Angebote gibt, sozusagen ins rechte Fahrwasser geraten lassen. Also es ist neben Rassismus, würde ich sagen, und beim Analog beim Islamismus ist es der Antisemitismus. Und für beide gilt, sind es so bestimmte Männlichkeitsvorstellungen oder Sehnsüchte rund um Männlichkeit, die sozusagen das Einstiegsmotiv in die jeweils extremistischen, egal ob islamistisch oder autochthon, rechtsextremistisch, quasi die Brücken da bilden, über die dann die Jugendlichen in das Milieu geführt werden. Und das gilt halt, wie gesagt, auch allgemein, also Rassismus, Antisemitismus, quasi ja, nicht nur, aber auch als Vorfeld eben des Rechtsextremismus zu verstehen. Also jede Rechtsextreme hat einmal klar als Rassist, Rassistin angefangen. Aber umgekehrt heißt nicht jeder Rassist, Rassistin, sofern es das überhaupt gibt. Ich spreche jetzt wirklich nur vom Idealtyp. Für mich ist niemand zu 100% irgendwas, mit ein paar Ausnahmen vielleicht, wie Gottfried Küssl. Aber grundsätzlich gehe ich schon auch von so einer Widersprüchlichkeit allen Personen aus. Also, aber nennen wir es einmal so der Einfachheit halber. Ja. Also, aber wie gesagt, nicht jeder Rassist, Rassistin ist rechtsextrem. Eben. Also umgekehrt stimmt es, jeder Rechtsextreme ist rassistisch per Definitionen.
0: Würden Sie sagen, dass weltweit eine Tendenz nach rechts gibt,
1: Ja,
0: oder?
1: unbedingt. Aber es gibt eben wie immer, ja, und ich bin auch schon 30 Jahre im Geschäft, es gibt die Gegentendenzen, die Gegenbewegungen, die, ja, ist immer die Frage, wo will man es ablesen, wo Ergebnisse sind auch immer nur so Stimmungsberichte, glaube ich. Aber wenn man die Wahlergebnisse hernimmt, sieht man wiederum Länder, wo das Pendel in die andere Richtung schlägt und sehr eindrucksvoll. Ja, Ungarn will ich da jetzt noch gar nicht nennen, weil es schon noch, ja, ist jetzt nicht so, sozusagen wirklich in die andere Richtung geschlagen, aber schon einmal zumindest weg von einer Partei wie Fidesz, die Schwesterpartei der FPÖ. In Holland geht es der Schwesterpartei der FPÖ genauso schlecht, von Geert Wilders. Also Lega Nord dümpelt vor sich hin. Also ist, um jetzt nur die FPÖ-Schwesterparteien zu nennen, also es ist auf der anderen Seite die FPÖ selber, die AfD, die Umfragewerte, natürlich sprechen eine andere Sprache. Aber ich bin auch mit Blick sogar oder auch mit Blick auf die USA, auch das geht vorbei, also vorsichtig optimistisch, dass es wieder. Aber unabhängig eben von so Regierungswechseln und Wahlen müssen wir schon auch eben die längerfristige Entwicklung im Auge behalten. Und da merke ich schon so eine grundlegende Verschiebung. Ich will so gar nicht sagen nach rechts, ja, aber zumindest weg von ja, einer egalitären, demokratischen Gewaltfreiheit, auf Recht verpflichtet. Formen des Zusammenlebens hin zu einer ja, eben anderen Form von Gemeinschaftung, wo es eben ja, um anderes geht, wo das Recht wieder vom Volk ausgehen soll, wie wir wissen, oder ja, und die Politik dem Recht folgen soll, also weg auch von Rechtsstaatlichkeit, weg von Willkürfreiheit, also eben hin zu einer illiberalen Demokratie. Und das sind schon so Grundströmungen, mit denen man konfrontiert sind, die nicht erst seit gestern wirken und ich fürchte auch nicht schon morgen wieder überwunden sein werden. Also da bin ich eher pessimistisch, was diese Grundstimmung betrifft. Aber sogar da, und ich glaube, ich werde das auch noch erleben, wird sozusagen auf dieser ganz tiefen Ebene auch der Mentalitäten und so weiter, wird eine Gegenströmung geben oder Gegenbewegung. Und das hängt meiner Meinung nach ganz, ganz eng zusammen mit der Frage eben der Digitalisierung, der künstlichen Intelligenz und so weiter, wie sich das entwickeln wird. Also ob das in Richtung Fortschritt, Emanzipation, eben Demokratisierung, wie das Internet eigentlich angetreten ist. Das waren ja genau die Hoffnungen, die wir uns alle gemacht haben. Und jetzt stehen wir halt vor einem Scherbenhaufen. Ja, und Extremismus ist ja nur ein Aspekt. Es gibt ja so viele Aspekte, bedrohliche Aspekte an der Virtualität. Ja. Also das bringt mich immer wieder dann und an so vielen Punkten also zur Überzeugung, dass es richtig ist, zumindest bis 14 Menschen den Zugang zu sozialen Medien, jetzt nicht zum Internet und zur Technologie, aber zu sozialen Medien eben zu unterbinden. Das geht eh nie, aber zumindest zu erschweren.

0: Wahnsinn, wenn man jetzt so über das Erstarken dieser rechten oder rechtsextremen Tendenzen gesprochen haben, wer ist da Ihrer Meinung nach besonders gefordert? Sind es die Eltern, sind es Lehrer, ist die Politik, ist die Gesellschaft? Wer müsste anfangen?
1: Ja gut, am besten alle gemeinsam und jetzt. Also es ist wichtig schon, dass man nicht immer nur einer Institution die Verantwortung zuschiebt. Ja, in Österreich ist man sehr gern eben bei der Polizei oder Justiz soll, ja, oder die Schule soll, ja, wenn wieder was passiert. Die Schule muss mehr, alle Kinder müssen so hin und her. Und das führt halt bei den Menschen, die in dieser Institution dann beschäftigt sind, zu einem Gefühl der Überforderung. Und ja, man fühlt sich, ja, einfach dafür was in Dienst genommen, für was man letztendlich auch nicht zuständig ist oder nicht alleine zuständig ist. Ich glaube eben, es kann nur als gesamtgesellschaftliche Anstrengung gelingen. Und ja, weil Eltern angesprochen worden, beginnen wir bei der Familie. Also wenn ich in der Erwachsenenbildung gefragt werde, also am Abend bei Vorträgen, was können wir denn da gern? Ich sage, was können wir da gegen Extremismus? Sag ich, ja, hört auf, eure Kinder zum Schlagen. Das wäre mal das Erste. Ja, und da haben wir noch einen weiten Weg vor uns angesichts der Zahlen. Ja. Wir müssen das bewusst sein, dass jemand, der seine Kinder, oder allgemein, es muss nicht seine sein, der Kinder schlägt oder ihnen Gewalt antut, dass das ein Krimineller ist. Punkt aus. Das ist Straftat. Und ich bin so immer wieder, also wenn ich es erlebe in den Schulklassen, ja, wie die, vor allen Dingen die Jungs versuchen, ihre brüllenden Väter da zu idealisieren und rauszunehmen und wie sie darauf reagieren, wenn ihnen sagt, du weißt schon, dass das eine Straftat ist. Ja. Also da haben wir wirklich einen weiten Weg vor uns angesichts eben von Zahlen, dass ein Viertel, glaube ich, aktuell 25% der 14- bis 19-Jährigen gibt an, regelmäßig, also nicht nur einmal, regelmäßig Gewalt, physische Gewalt zu erleben im Elternhaus. 40% umgekehrt der Bevölkerung halten Gewalt für legitimes Erziehungsmittel. 40%. Also darum geht es. Wir müssen diesen Wert auf ja, 0% senken. Ja? Es darf niemand in Österreich Gewalt für legitimes Erziehungsmittel halten. Weil, was hat das jetzt mit Extremismus zu tun? Naja, wenn jemand von klein auf Gewalt erlebt, dann entwickelt er, und das haben wir jetzt auch wieder beim Gender Gap, Burschen mehr wie Mädels, und das erklärt auch ihre Überanfälligkeit, entwickelt er in der Pubertät ja, Gewaltfaszination. Also unverarbeitete Gewalterfahrung. Kann, muss nicht, aber in der Pubertät, in der Adoleszenz in Gewaltfaszination umschlagen. Und genau diese Gewaltfaszination ist neben dem schon genannten Rassismus und Männlichkeitsvorstellungen sozusagen eine weitere Brücke, über die Jugendliche und hier eben überdurchschnittlich viele Burschen, junge Männer sozusagen ins rechtsextreme Milieu dann gezwungen werden. Also mit dem Gewaltversprechen, komm zu uns, mit der Lizenz zum Töten ziehen wir durch das Land, dann wird alles Kranke erschlagen und niedergebrannt. Singen sie zum Beispiel. Und auf das springen halt Menschen, die gewaltfrei, liebevoll erzogen worden sind, ja, springen darauf nicht an und die reagieren mit Angst, mit Ekel auf sowas. Ja. Gibt natürlich immer wieder Ausnahmen. Also das wäre mal die wichtigste und erste Voraussetzung, die Gewaltfreiheit in der Erziehung. Und ja, in einem Land wie Österreich, wo die Familie halt so einen Stellenwert hat, quasi sakrosankt ist, ja, fast ein Heiligtum ist, ja, zur Keimzelle sogar des Staates erklärt wird, ja, ist natürlich schwierig, ja, da reinzukommen. Wie geht's? Ich meine, ich weiß schon, mit Schulen, Fürsorge, Jugendamt und so, das sind so Institutionen, aber die greifen oft erst viel zu spät. Ja. Da müssen wir wirklich schon beginnen, auch in der Aufklärungsarbeit, in der Elternschulung, aber die erfolgt ja nur freiwillig, ist ja das Problem. Dann wieder, wer nimmt sowas in Anspruch? Das sind eh die es eigentlich nicht brauchen. Also wir bräuchten hier auch Formate, die viel mehr Eltern auch erreichen. Ja, wir müssen auch in die Communities reingehen, wirklich möglichst überall das präsent haben, dass Gewalt hat grundsätzlich nichts verloren. Ja. Und schon gar nicht in der Erziehung. Das wäre es. Also wichtig, alles, was drauf aufbaut, hätte es dann viel leichter.
0: Wenn wir ans andere Ende schauen, würden Sie sagen, die Justiz tut in Österreich genug gegen Extremismus?
1: Ja, da sind auch nach der Novelle des Verbotsgesetzes auch die Waffen, wenn man so will, wieder geschärft worden, man hat danach geschärft, vor allen Dingen jetzt mit der Möglichkeit, dass man NS-Devotionalien, die bei wem gefunden werden, auch wenn es nicht zu einer Verurteilung kommt, dass man die trotzdem beschlagnahmen kann, immer. Also jede Hitlerbüste und so, die du früher dann oft zurückgeben hast müssen, wenn es zum Freispruch oder zu nicht einmal zum Verfahren gekommen ist, muss man jetzt immer zu. Also das ist schon einmal ein wichtiger Fortschritt auch gewesen. Ja, das ist jetzt aber der Gesetzgeber, der das so formuliert hat, aber die Justiz natürlich, weil Sie gefragt haben, auch ist hier angesprochen, auch in der Bereitschaft, das Verbotsgesetz anzuwenden, merkt man einfach den Fortschritt. Ja, also dieser Spalt zwischen Anzeige und Verfahrenseinleiten ist geringer geworden. Ja, der war früher so groß wie nirgends im Strafrecht. Ja, und das wird jetzt weniger. Das heißt, es gibt mehr Verfahren. Ja, dass es die Anzahl der Verurteilungen aber in den letzten Jahren zurückgeht, ja, von fast 10% auf jetzt 6% in den letzten 4 Jahren, muss nun kein Anlass zur Besorgnis geben, weil kann sein, dass sich sozusagen in der Fülle auch der Verfahren sozusagen, dass man schleißiger arbeitet, dass die Geschworenen schlechter informieren, was auch immer, oder wäre es nur zu früh von einer Tendenz zu warten, aber da müssen wir hinschauen. Ja. Und es gilt ja grundsätzlich, die in der Juristerei sind ja auch Menschen, die ja Teil der Gesellschaft sind. Geschworene müssen ja sogar einen Querschnitt repräsentieren aus der Gesellschaft, dementsprechend auch viele Einstellungen, die wir kritisieren hier, die dann auch mitbringen. Ich glaube, was ich vorher gesagt habe über die Zivilgesellschaft, die der Politik da auf die Finger schauen soll, das gilt natürlich auch für die Justiz und für die Polizei. Man muss den Druck ja, sozusagen aufrechterhalten, ja, weil wenn man nachlässt, wenn die Bevölkerung gleichgültig wird, dann werden die Institutionen und gar nicht aus bösem Willen und gar nicht aus Komplizenschaft mit Rechten, das ist schon lang vorbei. Ja, das sozusagen

Ich würde sagen, es sind, wenn man jetzt die letzten größeren Vorfälle, Übergriffe jetzt hernimmt, da in Wien, sind Juden nach wie vor und vor allen Dingen mehr, aber nicht nur Männer, also auch Jüdinnen, aber vor allen Dingen Juden, sozial schwache, also auch aus dem Nationalsozialismus bekannte Opfergruppe, die sogenannten asozialen Obdachlose etwa, ja, der letzte Tote in Wien, also Opfer von einem Neonazi erschlagen, zu Brei getreten war, etwa ein Obdachloser oder ein Arbeitsloser, der von ihm für einen Obdachlosen gehalten wurde, ist nicht immer dasselbe. Und dann natürlich die sozusagen das Verdikt des Rassismus vorhin, also hier ist unzugehörig eben einer fremden oder feindlichen Rasse zugehörig und Anführungszeichen natürlich das, was wir früher als Ausländer bezeichnet haben oder hat. Das wäre noch eine Opfergruppe, die dazu kommt. Aber im Großen und Ganzen, und eine habe ich noch vergessen, aber auch diese historische Opfergruppe des Nationalsozialismus, Homosexuelle, ja, die gleichgesetzt werden mit Pädophilen und dann als solche verfolgt werden. Also die wären in den Augen der Täter weniger, man sagt nicht, das ist nicht Homophobie, sondern quasi Kinderschutz. Ja, also weil ja quasi alle, oder so wie wenn Homosexuelle immer pädophil wären, aber das ist so eben das, was da mitschwingt. Das ist eine Opfergruppe, die wir, wie gesagt, aus der Geschichte auch kennen, als Opfergruppe des Nationalsozialismus, die aber gerade in den letzten Jahren also ja wieder verstärkt auch Opfer wird und werden. Und hier sind die Täter auch nicht alles autochthone Neonazis. Ja, das geht hier quer durch. Ja, auch dieses Pedo-Hunting, was es letztes Jahr so beschäftigt hat, diese Fälle, ja, ungefähr vor einem Jahr, im März letztes Jahr, wo Jugendliche in Oberösterreich, glaube ich, Salzburg, Wien, Niederösterreich, so Fallen gestellt haben für vermeintliche Pädophile und die dann erniedrigt haben, geschlagen haben, einmal geht sogar bis zum Mordversuch, sie dabei gefilmt haben noch. Ja? Also diese Beschämung, Erniedrigung dann auch nochmal, genauso wie wir es vom IS kennen. Ja, vom sogenannten Islamischen Staat, der seine Opfer gefilmt hat. Das ist quer durchgegangen auf Täterseite. Da waren organisierte Neonazis bis ja, alle Hintergründe, die du dir vorstellen kannst, sowohl Migrationshintergründe, war religiös und so weiter. Also es waren nicht nur autochthone Neonazis. Und ja, es hat sich sozusagen auch der Extremismus heterogenisiert, globalisiert. Ja. Wir sprechen mittlerweile auch von einem heterodoxen Terrorismus, also oder nihilistisch nennen manche, wo es quasi ein Motiv gar nicht mehr erkennen kannst, ein politisches, ja, wo man das Gefühl hat, die Gewalt um der Gewalt willen, die Zerstörung um der Zerstörung willen, der Terror um des Terrorwillens. Ja. Und darum oft ein nihilistischer Extremismus oder Terrorismus. Ein ja, relativ junges Phänomen.

0: Wir sind Anfang Mai, es kommen ja jetzt die Befreiungsfeiern rundum. Wie allgemein gültig ist denn in Österreich nur dieses Nie wieder?
1: Naja, ist natürlich eine Phrase und ein Schlagwort. Ich würde immer sagen, es hängt immer davon ab, wer es verwendet. Ja, und ich würde jetzt der Politik da gar nicht so jetzt ans Bein pinkeln und sagen, quasi, ihr entwertet das. Ich finde es auch wichtig, das politische Bekenntnis dazu. Ja, wir sollten es aber nicht zu wörtlich nehmen von Seiten der Politik. Wir wissen, dass der politische Alltag ganz und auch in der Geschichte der Zweiten Republik gab es das auf der einen Seite rund um den 8. Mai oder um die Befreiung Mauthausens eben am 5. Mai, diese Bekenntnisse und dann am nächsten Tag eine ganz andere Politik, die mit dem Bekenntnis eigentlich im Widerspruch steht. Vor allen Dingen mit Blick auf die FPÖ. Ja, keine Brandmauer, kein Cordon Sanitär, keine klare Kante und Grenze und vor allen Dingen auch keine inhaltliche Auseinandersetzung mit der FPÖ. Ja. Also was ich sagen will, je weiter man wahrscheinlich auch raufgeht in der Politik, desto leerer wird und formelhafter wird das Gedenken und das Nie wieder. Aber das soll jetzt nicht heißen, dass es ja, Politiker und Politikerinnen nicht auch formulieren dürfen. Aber wir sollten dem nicht zu viel Gewicht beimessen. Ja, viel wichtiger ist es eben sozusagen von unten mit Leben zu erfüllen, in Engagement vor allen Dingen umzusetzen. Ja, egal was das ist, egal wo, wenn das im Kretzel ist, in der Nachbarschaft, in der kleinen Umgebung, im Betrieb, es ist wirklich, da gibt es auch keine, weiß nicht, genauso wie beim Widerstand, es gibt keine Hierarchie, ja, dass der Widerstand war der heldenhafte, der beste, der größte, der wichtigste oder so. Ich finde, wir Menschen sind halt auch unterschiedlich und damit auch natürlich auch in unserer Bereitschaft und auch in unserem Vermögen Widerstand zu leisten. Ich sage immer, jeder nach seiner Fasson, aber wichtig ist leider das, was macht. Und was ihr macht, ist sozusagen dann zweitrangig. Aber sich einzubringen, sich zu engagieren, auf welcher Ebene immer, das, also sozusagen, und natürlich mit Blick, weil sonst, aber das sage ich nur jetzt zur Sicherheit dazu, natürlich auf einer klar antifaschistischen Grundhaltung, weil sonst macht ja der Bezug auf das Nie wieder auch natürlich keinen Sinn. Aber es gewissermaßen mit Leben zu erfüllen, das wäre schon ein Wunsch, die Politik quasi auch beim Wort zu nehmen. Hey, du redest immer tausend davon, so, warum kriegt Infodirekt oder, nein, Infodirekt eh nicht, zur Zeit oder auf eins, warum kommen die vor allem diese Begünstigung, warum kriegen die das, das? Das passt doch irgendwie nicht zusammen.
0: So, wir kommen jetzt langsam zum Schluss. Wenn man sich das anschaut im Vergleich zu anderen europäischen Ländern, würden Sie sagen, ist der Rechtsextremismus in Österreich besonders schlimm oder ist es eher im Gegenteil?
1: Dank dem Verbotsgesetz haben wir die kleinste Neonazi-Szene in ganz Europa. Mit vielleicht Ausnahme Sloweniens. Ja. Das muss man wirklich immer wieder ganz klar betonen. Ja. Also wenn wir uns und alle unsere Nachbarländer, ja, haben ein viel größeres Problem mit Neonazismus und damit verbunden mit der Gewalt. Ja, die von den und die Gewaltdrohung, die von ihm ausgeht. Wir haben mit dem Verbotsgesetz wirklich Mittel in Händen, den klein zu halten. Ja, das ist drum klagen ja österreichische Neonazis auch so über. Und auch deutsche Neonazis und aus anderen Ländern beklagen immer die politische Verfolgung, wie sie es nennen, in Österreich. Also da haben wir sozusagen ein relativ geringes Problem. Wo das Problem größer ist wie in anderen Ländern, ist der Rechtsextremismus im Engen, also in unserem Verständnis der parteipolitische Rechtsextremismus FPÖ. Also da, und wir haben ja schon über Jörg Haider geredet, wir wissen sozusagen vom Aufstieg dieser Partei, und da war Österreich neben Schweiz und Norditalien und Süddeutschland in den 80er Jahren, da ist es ausgegangen. Und ich betone das deswegen, weil das, darüber haben wir gar nicht gesprochen, nur bei den Ursachen, das waren die ökonomisch die potentesten Regionen Europas damals. Also mit dem Modernisierungsverlierer, das geht nicht immer auf. Ja, das nur darauf zurückzuführen, auf Soziales, Ökonomisches, ist eher so ein Wohlstandschauvinismus auch. Ja, diese Welle des Rechtspopulismus, wie ihn manche bezeichnen, wie gesagt, wir sprechen ab 93 zumindest vor der FPÖ von Rechtsextremismus. Aber auf jeden Fall das, und da haben aber die anderen europäischen Länder auch schon aufgeholt, aber das war sozusagen das, was in Österreich das Besondere war. Ja. Also die Schwäche des militanten Rechtsextremismus, aber die Stärke des parteipolitischen Rechtsextremismus. Also die frühe Stärke, also das kann vielleicht nur mit Frankreich zu vergleichen, aber dann, das war es dann schon in Europa.
0: Kann es dann sein, dass es nicht die ökonomische Schwäche war, sondern die Angst davor, das zu verlieren, was man hat?
1: Genau, das gehört zum Wohlstandschauvinismus eben dazu. Mhm. Ja, also man hat eben, es gibt eine größere Fallhöhe auch in gewisser Maßen, ja, und das, die Privilegien, die man hat, auch in ökonomischer Hinsicht, die verteidigt man halt mit Zähnen und Klauen. Mhm. Und auch dementsprechend Angst besetzt natürlich alles, was kommt und vor allen Dingen die Krise und der Abstieg, der mögliche soziale Abstieg.
0: Ja, zum Schluss wollte ich einfach nochmal so einen kleinen Ausblick oder eine kleine Information zum Schluss noch. Wo findet man denn Infos zum Dokumentationsarchiv? Wo kann, oder wie kann man Kontakt aufnehmen, wenn man wirklich nicht gerade in Wien ums Eck wohnt?
1: Nein, es geht immer per E-Mail, telefonisch. Ihr findet uns auf www.doew.at. Also D für Dokumentationsarchiv des österreichischen Widerstandes, doew.at. Auf der Seite dann auch die E-Mail-Adressen der Mitarbeiterin, einschließlich meiner. Und ja, gerade die Rechtsextremismusberichte zum Beispiel stehen alle online. Wenn man Rechtsextremismus in Österreich eingibt, kommt man sofort auf die mittlerweile 2 Berichte. Und wie gesagt, letzte Woche ist aus der Druckerei gekommen, ab nächster Woche gibt es dann das Handbuch Rechtsextremismus in Österreich in den ausgewählten Buchhandlungen.
0: Da kann man euch auch als Lehrer, wenn man euch in Schulen haben möchte, wie schaut es da aus?
1: Nein, wir haben Oberösterreich, können wir nicht bespülen. Mhm. Aber wenn das auch in Niederösterreich oder vor allem in Wien gehört wird, ja, da geht das. Ich fahre zwar auch manchmal nach Oberösterreich, ich bin jetzt im Mai zum Beispiel in Eferding einmal, war letztens in Münchholz, aber das ist eher selten, vor allen Dingen geht das nicht über das Ministerium. Also es gibt Workshops, die kosten den Schulen nichts, mhm. Die würden aber im oberösterreichischen Fall nur Vereine aus Oberösterreich machen. Mhm. Und wir machen sozusagen als Wien ansässiger Verein, quasi Wien und Umgebung, das für Lehrerinnen, die mithören und sich interessieren für diese Workshops zur Extremismusprävention. Das Projekt heißt Starke Schule, starke Gesellschaft. Finden Sie online und ich glaube allein in Oberösterreich, ich weiß nicht, 50 Vereine oder 30 Vereine, wo man aus einem breiten Angebot wählen kann.
0: Mhm. Kann man Mitglied im DÖW werden?
1: Das ist eine gute Idee, danke, hätte ich fast vergessen, auch diese Werbung. Mitgliedschaft im DÖW kostet, glaube ich, momentan 25 Euro im Jahr und bringt mehrere Vorteile, wie Bezug der neu gestalteten Mitteilungen, ein Newsletter, vor allen Dingen aber der Gratisbezug unseres Jahrbuches, das jedes Jahr erscheint, das peer-reviewed ist, das heißt einem wissenschaftlichen Standard entspricht, das Außenstehende sozusagen auf Wissenschaftlichkeit überprüft und kontrolliert haben. Also das ist schon was, was auch zitiert wird, was auch in der Wissenschaft Bedeutung hat. Das ist nicht einfach irgendeine Publikation, dieses Jahrbuch und mindestens die 25 Euro wert.
0: Kann man euch sonst irgendwo unterstützen?
1: Na, Mitgliedschaft im Verein wäre schon mal, ist schon mal eine gute Unterstützung und natürlich alles, was darüber hinausgeht an Spenden und so. Aber durchaus auch im Bereich des Monitorings, wenn Sie etwas finden, wo Sie glauben, das könnte, das dürfte interessieren, ja, vor allen Dingen online, aber nicht nur, Hakenkreuz wohin geschmiert, interessieren uns natürlich, vor allen Dingen, wenn es darum geht, dass es übermäunt wird. Ja. Wenn Sie zum Beispiel zur Polizei gehen und die Sie anrennen lassen oder auf der Gemeinde Sie niemanden finden, der sich für zuständig fühlt, schicken Sie es uns. Wir haben Mittel und Wege, dann, dass wir dann einen Druck aufbauen, dass das dann auch wegkommt. Ja. Und wie gesagt, sind auch dankbar für Hinweise, für Fundstücke, ja, die wir dann auch in unser Monitoring einbauen können. Gerne anonym und vertraulich.
0: Ganz zum Schluss, was wünschen Sie sich für die Zukunft?
1: Ja, eine Zukunft. Nein, es ist im Ernst, Gott, darüber haben wir gerade gesprochen, angesichts der ökologischen Bedrohungen und so. Bin ich schon froh, wenn es eine Zukunft gibt.
0: Mhm. Ja, dann sage ich ganz herzlichen Dank für das Interview, für die gute Aufnahme, dass wir es geschafft haben und dass wir daherkommen haben dürfen. Und wünsche alles Gute.
1: Danke, Ihnen auch.
0: Ja, und für euch da draußen geht es jetzt dann in den Sommer langsam. Unsere nächste Sendung wird am 20. Juni sein. Wer da zu Gast ist, kann ich noch nicht sagen. Aber bis dahin auf jeden Fall eine schöne Frühsommerzeit. Ja, habt es gut, genießt das Leben.

um 19.30 Uhr in der Kurdirektion. Im Karhof-Museum Gmunden eröffnet kommende Woche am Mittwoch eine neue Ausstellung. Unter dem Titel Dark is More Than Night zeigen Arbeiten von Heidi Zednik, Natalia Weiss und Keir Lamont das, was über die Dunkelheit hinausgeht. Unbewusstes, mystische Stille, eine verborgene Welt. Heidi Zednik wird zur Eröffnung sprechen von Dark is More Than Night am Mittwoch, den 20. Mai um 19 Uhr im Karhof, Kammerhofmuseum Gmunden. Ja, und zum Schluss wieder ein Tipp in eigener Sache. Am Montag um 17.05 Uhr ist wieder die Redaktion von Zweistromland am Mikrofon auf unseren Frequenzen. Diesmal im Gespräch mit dem ORF-Journalisten Christian Werschütz und mit einer Reportage aus einem originalgetreu nachgebauten amerikanischen Diner beim ersten US Car Club in Hörsching. Also wie immer, Radio gleich aufgedreht lassen und Wochenende genießen. Das war's mit dem Kalender. Magdalena Stammler bedankt sich fürs Zuhören und schickt beste Grüße aus dem FRS-Studio. Bleib heute.

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Das war der Song Truth. Sagst du wirklich die Wahrheit oder nicht? Ein Lied über Selbsttäuschung. Wir hören jetzt gleich zwei weitere Songs aus dem Album. Turn to Dust, ein Lied über die Vergänglichkeit und dem Gefühl, dass etwas auseinanderfällt. Danach kommt dann die erste Single, Slang, die am 22. April 1996 erschien. Darin geht es um den Wunsch nach Nähe, aber in einem eher zweideutigen, lockeren Ton. Dazu gibt es auch ein Musikvideo. Es startet mit TV-Sendern und Präsentatoren, bevor die Band in einem rohen, minimalistischen Setup auftritt, mit Fokus auf die Performance der Bandmitglieder. Viel Spaß!

Und nun ein paar interessante Hintergrundinfos. Das Album markiert einen deutlichen Stilwechsel. Statt des großen, glatten Stadium-Rock-Sounds der 80er Jahre klingt Slang deutlich dunkler, roher und alternativer, mit Einflüssen aus Alternative Rock und Grunge. Genau deshalb gilt es bei vielen Fans als eines der mutigsten, aber auch umstrittensten Def Leppard-Alben. Am 13. Mai 1996 ist es in Großbritannien und den Tag darauf in den USA erschienen. Ein interessanter Fakt noch dazu: Es ist das einzige Def Leppard-Album ohne Bandlogo auf dem Cover. Und jetzt kommen gleich zwei weitere Songs. Einmal Work It Out, ein Konfliktsong über einen Versuch, eine belastete Situation zu lösen. Ebenso eine Single, die am 1. Juli ausgekoppelt wurde. Danach folgt die nächste Single, am 18. November ist sie erschienen, Brief a Sigh, ein ruhiges, entspanntes Lied, das das Abatmen von Druck und Anspannung näher bringt.

Blood Runs Cold ist der nächste Song, den ich euch jetzt dann vorstelle. Ein Lied über den Verlust ihres Gitarristen Steve Clark, der durch Alkohol und Drogen 1991 gestorben ist. Und danach kommt Where Does Love Go When It Dies? Ein Nachdenksong über das Ende von Liebe und was danach bleibt. Viel Spaß!

All I Want Is Everything, die vierte Single des Albums, kommt jetzt. Ein Song über das Bedürfnis nach Nähe. Am 16. September 1996 ist sie veröffentlicht worden. Dazu gibt es auch ein geniales Musikvideo. Es beginnt mit einem alten Mann, der durch einen Wald spazieren geht. Und die Band ist natürlich auch zugegen durch verschiedene Einblendungen. Und dann kommt Deliver Me. Ein Song mit der Bitte um Hilfe. Man möchte aus einer schwierigen Lage herauskommen. Und danach kommen noch drei weitere Songs. Raise Your Love und Burnout aus der Extended Version von 2014. Und zum Schluss Gift of Flesh, mein Lieblingssong aus dem Album. In dem Lied geht es um die Ruheseite von Anziehung. 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

0: So, jetzt sind wir wieder am Ende unserer Sendung angelangt. Ich hoffe, es hat euch allen wieder so richtig doll gefallen und ich hoffe, wir hören uns das nächste Mal wieder. Abschließen werde ich natürlich mit Live-Songs. Einmal mit All I Want Is Everything und danach noch einmal Gift of Flesh. Beide live aus Yokohama 1996. Und nun alles, alles Gute, bleibt cool und gesund, euer Chris.
1: 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We have a new album out called Slang. 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

0: Rocco, ich muss mit dir reden.
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jemand, der den Österreichern sagt, wie sie in Wahrheit sind, nämlich unerträglich und ein Volk voller Kleinheit und widerwärtiger Eigenschaften. 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